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1: Kamrat setzt die rosa-rote Brille ab. Durch die gucken wir, wenn wir jemanden so richtig gern haben. Da fallen uns die ganzen kleinen Macken meist nicht auf. Kamrat will aber lieber alle Facetten seiner Lieblingsmenschen erleben und singt genau darüber in Love Sober. So wie wir es von dem Wuppertaler kennen, ist das wieder ein Refrain, der nicht mehr aus dem Kopf geht. 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
1: Lea zeigt mit Chemie eine neue, frechere Seite von sich, aber es geht trotzdem voll ums Gefühl. Im Song geht es um eine Person, die man einfach nicht vergessen kann, auch wenn man weiß, dass es schwierig wird. Man schreibt Nachrichten, die man vielleicht lieber nicht schicken sollte und erlebt Momente, die einen total durcheinander bringen. Der Sound ist cooler Pop, locker und richtig nah dran am echten Leben.

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1: Sahide macht sich zu ihrem Geburtstag einfach selbst ein Geschenk, und zwar einen neuen Song. Der heißt Sweet 16. Der Track hat einen coolen Dance-Pop-Beat, zu dem die Berlinerin locker rappt und jede Menge Party-Vibes versprüht. In Sweet 16 geht's um Geburtstag feiern, Blitzlichter, die ersten großen Freiheiten und das glitzernde Leben wie ein echtes It-Girl.

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1: Bad Chief liefert uns den Groove, hat aber auch eine spannende Botschaft. Im Song Monster geht es darum, genauer hinzuschauen und Menschen nicht nur nach dem ersten Eindruck zu beurteilen. Bad Chief erzählt von der Neugier auf das, was hinter einer Fassade steckt und von dem Wunsch, sein echtes Ich zu zeigen. Für das Musikvideo hat sich Bad Chief niemand geringeren als Maxton Hall-Star Harriet Herbig-Matten, aka Ruby Bell, an seine Seite geholt.

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1: Kennt ihr dieses Gefühl, wenn gerade irgendwie alles gleichzeitig passiert? Schule, Hobby, Erwartungen und man sich einfach mal einen Moment wünscht, in dem der Kopf leise wird. Genau dieses Gefühl hat Sarrow in seinem ersten Song eingefangen. Bevor Sarrow sich der Musik gewidmet hat, spielte er Basketball in der Oberliga für die Uni Riesen. Jetzt singt der 19-Jährige in Wie man tanzt von der Sehnsucht nach Leichtigkeit und von Menschen, die es schaffen, dass man den ganzen Stress für einen Augenblick vergisst.

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1: Santa würde die Kinderradionacht am liebsten jeden Tag feiern. Nachts wach bleiben, Abenteuer erleben und von den besten Freundinnen und Freunden träumen. Das wäre genau ihr Ding. Davon singt sie auch in BFFI, Beste Freunde für immer, ihrem Lied zur ARD Kinderradionacht 2026. Die hört ihr am 27. November im Radio und in der ARD Sounds unter dem tollen Motto Unzertrennlich, die ARD Kinderradionacht feiert die Freundschaft.

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1: Die nächste Dua Lipa kommt vielleicht aus Österreich und sie heißt Stella Maria. Diese Lady hat mit 10 Jahren schon die Musik für sich entdeckt. Das Singen hat ihr nämlich dabei geholfen, ihre Asthmaerkrankung zu bewältigen und ist ganz schnell zu ihrer großen Leidenschaft geworden. Mit mittlerweile 16 schreibt sie Songs über persönliche Erlebnisse und auch mal schwierige Gefühle und Erfahrungen. Trotzdem klingt ihr neuer Song Following You nach Wassereis, nach Tanzeinlagen unter der Disco-Kugel und Freiheit.

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1: Auch wenn das K in K-Pop für Korea steht, ist die Musik so beliebt, dass sich mittlerweile auch Künstlerinnen und Künstler aus anderen Ländern am Genre versuchen. Besonders erfolgreich damit sind Cat's Eye aus Los Angeles, die sich als Global Girl Group mit Mitgliedern aus den USA, Philippinen, der Schweiz und Südkorea bezeichnen. In ihrem neuen Song Animals geht es darum, mutig zu sein, Spaß zu haben und einfach man selbst zu bleiben. Manchmal darf man eben einfach alle Sorgen vergessen und das Leben feiern.

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1: Robin Schulz feiert die besseren Zeiten. Zusammen mit der griechisch-amerikanischen Sängerin Barbs hat sich Robin an einen Song über Höhen und Tiefen im Leben gemacht. Es gibt halt immer mal Zeiten, die sind stressig oder man hat Streit, aber umso schöner sind die Zeiten, in denen eigentlich nur noch ein Wassereis in unseren Händen fehlt und dann wäre die Welt perfekt. Und genau die feiern wir mit Better Times und fetten Beats, zu denen wir gemeinsam tanzen können.
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1: Nina Caroline lässt sich inspirieren. Over Again ist entstanden, nachdem die Berliner Sängerin mit ihren Freundinnen über Dates gesprochen hat. Und viele waren dabei ziemlich enttäuscht. Es geht darum, dass man sich oft zu viele Hoffnungen macht und dann doch merkt, war wohl nichts. Trotzdem ist ein richtig chilliges Lied draus geworden zum Träumen, Entspannen und Sommertage genießen.
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1: Olivia Rodrigo ist verknallt. Zumindest channelt sie dieses Gefühl in ihrem neuen Lied Stupid Song. Jemanden so richtig toll zu finden und nur noch an diese Person denken zu können. Diese Aufregung sollen wir mit ihr teilen, wenn wir den hören. Olivia hat uns im Interview erzählt, dass der Stupid Song entstand, als sie morgens bei Sonnenaufgang durch New York spaziert ist, weil sie nicht schlafen konnte. Wie cool klingt das bitte?

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1: Gracie Abrams macht gute Laune mit tiefgründigen Themen in Look at My Life. In ihrem neuen Song singt die Amerikanerin darüber, wie wichtig es ist, auf sich selbst zu achten, wenn einem alles ein bisschen zu viel wird. Gracie zeigt damit, dass auch berühmte Menschen mal schwierige Phasen haben können. Und genau das macht ihre Songs für viele so besonders. Sie wirken ehrlich und erzählen Geschichten aus dem echten Leben. Den Song findet ihr auch auf ihrem neuen Album Daughter from Hell.

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1: Bad Moms Jay geht wieder auf Tour und bringt ihr neues Album Haus im Meer mit. Darauf ist auch ihr Song OMG. In dem Lied rappt sie mit viel Energie darüber, an sich selbst zu glauben und das Leben zu genießen. Die Rapperin zeigt damit, dass man nach einer Pause mit frischem Mut und neuen Ideen richtig durchstarten kann.

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1: 01099 sind ganz modebewusst unterwegs. In Peep Toe geht es um Freunde, gute Stimmung, Fotos mit Blitzlicht und das Gefühl, gemeinsam unterwegs zu sein und einfach Spaß zu haben. Die Rap-Crew aus Dresden packt jede Menge Leichtigkeit in den Song und lässt uns an ihren Sommerabenteuern teilhaben. Peep Toes sind übrigens diese hochhackigen Schuhe mit Loch vorne, wo die Zehen rausgucken.
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1: Wow, Teddy Swims rennt gerade richtig durchs Leben. Seitdem er vor knapp einem Jahr diese riesige Complete Edition seines Albums I've Tried Everything But Therapy mit insgesamt 32 Songs, also über 1,5 Stunden Musik rausgebracht hat, war es ja eher ruhig um den amerikanischen Sänger. Aber dann kam sein absoluter Ohrwurm Mr. Know-It-All im April und jetzt will er die Songs natürlich mit uns feiern. Deshalb geht's auf Auftritte überall in Europa, gefolgt von der Nordamerika-Tour. Bis Weihnachten ist Teddy also erstmal beschäftigt, aber er lässt uns natürlich nicht ohne frischen Nachschub zurück.
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1: Manchmal braucht man gar keinen Urlaub, um sich wie im Sommer zu fühlen. Ein guter Song kann das auch schaffen. Genau so einen haben Benny Blanco, Selena Gomez und Becky G gemeinsam gemacht. Theo Vido bringt mit seinem fröhlichen Latin-Pop-Sound sofort gute Laune und macht richtig Lust auf Sonne, Eis und Tanzen. Der Song gibt uns außerdem ein Gefühl für Benny Blancos neues Album Hermoso.

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1: Normal fühlt sich das Leben von BTS wahrscheinlich schon lange nicht mehr an. Nach 4 Jahren Pause sind die 7 Musiker aus Südkorea endlich zurück und zeigen einmal mehr, warum sie Fans auf der ganzen Welt begeistern. Ihr neuer Track Normal erzählt davon, wie aufregend, aber manchmal auch ganz schön anstrengend das Leben im Rampenlicht sein kann. Trotzdem bleiben BTS ihren Träumen treu und halten als Team fest zusammen.

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1: Nach ihren bisherigen eher ruhigen Songs zeigt Anaïs jetzt eine neue Seite. Ihr neuer Song klingt nach Sommerferien, guter Laune und dem Gefühl, einfach das zu machen, worauf man Lust hat. In Ciao Baby singt sie von spannenden Tagen, spontanen Ideen und davon, sich nicht ständig Gedanken darüber zu machen, was passieren könnte. Ein echter Gute-Laune-Soundtrack zum Mitsingen, Tanzen und Lauter drehen.

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1: Max und Nikolas sind gekommen, um zu bleiben und uns mit richtig guter, chilliger Musik zu versorgen. Neptunica heißt das Duo und ist in der Electronic Dance Music Szene schon richtig bekannt. Seit 10 Jahren machen die Jungs

Was wie Lost Frequencies, gestört aber geil und Marshmallow. Passend zu ihrem Namen und ihrer Heimat Hamburg zeigt das Logo von Neptunica ein großes N in einem Anker. Das Lied What If beschäftigt sich mit den Was-wäre-wenn-Fragen, die wir uns manchmal stellen. Und eine ist dabei ganz präsent. Was wäre, wenn wir es einfach ausprobieren und herausfinden?

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2: Eli Oaks und Lavinia sind BFFs. Eli Oaks ist ein ganz sympathischer österreichischer DJ, der jetzt in Berlin lebt und da total mit der Sängerin Lavinia gebondet hat. Es folgt also ein weiterer gemeinsamer Song namens Reasons, der uns totales Sommerfeeling liefert. Und Lavinia hat uns im Interview erzählt, dass es darum geht, einfach den Moment zu genießen.
3: Im Kern geht es darum, sich frei zu fühlen, spontan zu sein und einfach das Leben zu feiern. Der Song hat für mich so eine Alles-ist-möglich-Energie.

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1: Bei Bunt läuft's gerade richtig gut. Er war schon auf einem riesigen Festival in den USA unterwegs und hat in Nord- und Südamerika aufgelegt. Jetzt kommt auch noch die offizielle Fußballhymne der deutschen Nationalmannschaft von ihm. Für den Song Nie allein hat er sich Unterstützung von Sänger JBS aus Ibbenbüren geholt. Mit seiner warmen Stimme passt er perfekt zu dem gefühlvollen Sound. Zusammen feiern sie Zusammenhalt, Community und Optimismus.
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1: Kamerad setzt die rosa-rote Brille ab. Durch die gucken wir, wenn wir jemanden so richtig gern haben. Da fallen uns die ganzen kleinen Macken meist nicht auf. Kamerad will aber lieber alle Facetten seiner Lieblingsmenschen erleben und singt genau darüber in Love Sober. So wie wir es von dem Wuppertaler kennen, ist das wieder ein Refrain, der nicht mehr aus dem Kopf geht. 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
1: Es gibt eine neue Stimme aus Großbritannien, die ihr unbedingt kennen solltet. Sie gehört Jack Dean. Geboren und aufgewachsen ist er in der malerischen Grafschaft Somerset im Südwesten Englands und hatte da viel Zeit an seinem Sound zu feilen. Anfangs noch durch Coverversionen und nach mit eigenen Melodie- und Textideen. Mittlerweile macht Jack Vollzeit Musik und das mit Partnerin, Freunden und Familie unter einen Hut zu kriegen, ist nicht immer ganz so easy. Deswegen bittet er seine Liebsten im Song Mercy, ein bisschen Nachsicht mit ihm zu haben.

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1: Lea zeigt mit Chemie eine neue, frechere Seite von sich, aber es geht trotzdem voll ums Gefühl. Im Song geht es um eine Person, die man einfach nicht vergessen kann, auch wenn man weiß, dass es schwierig wird. Man schreibt Nachrichten, die man vielleicht lieber nicht schicken sollte und erlebt Momente, die einen total durcheinander bringen. Der Sound ist cooler Pop, locker und richtig nah dran am echten Leben.

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2: Hallo Long John.
3: Was? Du bist schon wieder da?
2: Ja, warte, ich muss erstmal Rosinante abstellen. So.
3: Aber du bist doch gerade erst zur Türe hinausgeeilt. Wie kannst du da schon wieder zurück sein? Ist dir etwas zugestoßen? Ist Rosinante kaputt? Um Himmels Willen, so sprich doch. Was ist geschehen?
2: Ich habe eine Kokosnuss geschenkt bekommen.
3: Ah, das, mein Freund, ist ja ein Ding.
2: Ja, finde ich auch. Liegt im Fahrradkorb. Guck mal.
3: Ja, sehr schön. Was machst du denn? Hast du etwa vor, hier zu bleiben?
2: Ja, warum denn nicht?
3: Aber du wolltest doch eine Runde mit dem Fahrrad fahren. Und ich habe gehofft, dass du von unterwegs eine für den Kater ansprechende Portion Geflügelwürstchen mitbringst.
2: Dicker, Geflügelwürstchen haben wir im Kühlschrank. Und ich muss mich jetzt erstmal um Rosinante kümmern. Die hat ein kleines Problem.
3: Aber das ist doch kein Grund, nicht Fahrrad zu fahren. Nimm ein anderes Rad. Im Übrigen irrst du dich, was die Geflügelwürstchen angeht, ganz gewaltig.
2: Jetzt sag nicht, dass du die schon aufgegessen hast.
3: Ei, freilich habe ich das. Zum Aufessen sind sie ja da. Es ist gleichsam der Daseinsgrund, von Geflügelwürstchen aufgegessen zu werden. Ich habe sie lediglich ihrer Bestimmung zugeführt. Oh, ich kann hören, wie die Würstchen, die sich noch im Laden befinden, zu mir rufen. Long John Silver, verhilf uns, unseren Daseinszweck zu erfüllen und iss uns alle auf.
2: Also, ich höre nichts. Ah, hier. Ist das nicht eine superschöne Kokosnuss?
3: Ja, bildschön. Können wir jetzt wieder über mich sprechen?
2: Long John, diese Kokosnuss hier ist etwas ganz Besonderes.
3: Was du nicht sagst.
2: Ja, das sage nicht nur ich, das hat auch die nette Dame behauptet, von der ich die Kokosnuss bekommen habe.
3: Wieso schenken dir denn nette Damen Kokosnüsse?
2: Naja, weil sie doch so plötzlich auf die Straße gelaufen ist, als ich gerade mit dem Fahrrad kam. Ich habe noch versucht zu klingeln, aber irgendetwas stimmt mit Rosinantes Klingel nicht. Da kam nur ein müdes Ratschen raus. Zum Glück funktionieren aber meine Bremsen. Und weil ich so nett und höflich reagiert habe, hat mir die Dame eine Kokosnuss geschenkt.
3: Mit Verlaub, Fahrradschrauber, eine Kokosnuss ist eine ungewöhnliche Dankesgabe.
2: Ja, das habe ich auch gedacht. Ich habe gefragt, ist das seine Kokosnuss? Die Dame meinte, das wäre eine ganz besondere Kokosnuss. Wenn man die nämlich mit einem lieben Menschen teilt, würde ein tiefer Wunsch in Erfüllung gehen.
3: Nimm mich mit dir, einer... Ein Wunsch für jeden Beteiligten?
2: Also davon gehe ich aus.
3: Ja, aber wieso sollte eine Kokosnuss denn Wünsche erfüllen? Das habe ich ja noch nie gehört.
2: Die nette Dame hat es doch gesagt.
3: Halt. Wieso hatte die nette Dame eine Kokosnuss dabei?
2: Ja, sie hatte nicht nur die eine. Sie hatte ganz viele dabei. Sie macht daraus Süßigkeiten. Klingt gut, oder?
3: Kaum eine andere Frucht lässt vor unserem inneren Auge ein so intensives Bild von Urlaub, Strand und Meer entstehen wie die Kokos nucifera. Die Kokosnuss, wie wir sie bei uns im Laden finden, mit ihrer rauen, leicht struppigen Schale, ist, nebenbei gesagt, nur der Kern der eigentlichen Frucht der Kokospalme. Am Gehalt des Kokoswassers, welches sich im Inneren der Kokosnuss befindet, kann man übrigens feststellen, wie frisch eine Kokosnuss ist. Je mehr Kokoswasser, desto frischer die Frucht. Geerntet werden die Kokosnüsse zumeist, indem schwindelfreie Menschen den Stamm der bis zu 30 Meter hohen Kokospalme erklimmen und die Früchte dort mit Hilfe eines speziellen Messers abtrennen. Fällt eine Kokosnuss allein vom Baum und landet im Meer, kann sie zu neuen Ufern treiben, um dort dann zu einer himmelhohen Palme zu erwachsen, die allerdings einige Jahre braucht, um Früchte zu tragen. Ich mache mir nichts aus Kokosnüssen und aus Süßigkeiten auch nicht, sehr wohl aber aus Geflügelwürstchen. Och, und weil wir gerade von jenen köstlichen Wurstwaren reden, schaffe mir welche herbei.
2: Du hast alle Würstchen aus dem Kühlschrank weggewurzelt, Dicker. Jetzt ist erst einmal Wurstpause.
3: So. Bist du des Wahnsinns, fette Beute? Wurstpause? Was machst du denn da, Fahrradschrauber?
2: Na, ich schiebe Rosinante in die Arbeitsecke.
3: Aber wieso?
2: Weil ich mir die Klingel mal ansehen muss. Die klingelt nicht mehr, das habe ich dir doch gesagt. Da ist bestimmt innen drin die Feder abgesprungen.
3: Es ist wahrlich zu schade.
2: Was denn, Kater? Dass du eine Wurstpause einlegen musst?
3: Das auch, aber eigentlich meine ich, es ist zu schade, dass du die Kokosnuss mit einem lieben Menschen teilen musst, um einen Wunsch erfüllt zu bekommen. Ich bin doch eine Katze.
2: Ja, das stimmt, aber ich glaube, das sieht die Kokosnuss nicht so eng.
3: Dann würdest du sie mit mir teilen?
2: Hä, wie soll das denn gehen? Du magst doch gar keine Kokosnüsse. Das hast du doch gerade selber gesagt.
3: Ja, ja, wenn es der Wunscherfüllung dient, würde ich mich breitschlagen lassen, eine mit dir zu teilen.
2: So. Die Klingel ist abgeschraubt. Mal sehen, was da drin nicht stimmt.
3: Was würdest du dir wünschen, mein Freund, wenn die Kokosnuss tatsächlich Wünsche erfüllen könnte?
2: Was würde ich mir wünschen? Das weiß ich noch nicht so genau, Long John. Ich hab's mir doch gedacht. Die Feder in der Klingel ist abgesprungen. Es scheint aber sonst nichts kaputt zu sein. Ich muss die Feder einfach nur wieder festmachen. Ah, Mist mit Mütze.
3: Hä? Was war das? Was ist heruntergepurzelt?
2: Na, das Zahnsegment aus der Klingel. Wo ist das denn hingefallen? Siehst du es irgendwo?
3: Mitnichten.
2: Hä? Das gibt's doch nicht. Wo ist das Zahnsegment? Kannst du mal kurz deinen Popser hochheben, Dicker?
3: Warum das denn? Ich sitze hier gerade so bequem.
2: Vielleicht ist das Zahnsegment ja da drunter.
3: Meinst du, ich hätte nicht bemerkt, wenn sich ein Zahnsegment unter meinem Allerwertesten platziert hätte? Also schön. Da siehst du nichts.
2: Oh, das kann doch nicht wahr sein.
3: Fahrradschrauber, warum greifst du nicht in deinen reichen Fundus an Ersatzteilen und holst ein anderes Zahnsegment hervor?
2: Weil das dann nicht das Zahnsegment wäre, was zu Rosinantes Originalklingel gehört.
3: Ist das nicht egal?
2: Das ist überhaupt nicht egal. Kannst du mir mal beim Suchen helfen, Dicker?
3: Wenn es sein muss.
2: Also unter der Werkbank liegt es nicht.
3: Unter oder im Katzenkorb befindet es sich auch nicht.
2: Ich gucke mal unter den Lesesessel. Okay. Ich sehe nichts.
3: Lass mich mal. Nein, da liegen zwar so einige Dinge, die nicht darunter liegen sollten, aber dein Zahnsegment ist nicht darunter.
2: Doch, das darf doch echt nicht wahr sein.
3: Tröste dich, mein Freund, es kann ja nicht weit weg sein. Irgendwo muss es ja liegen. Am besten finden sich verlorene Dinge wieder, wenn man nicht danach sucht. Sag mir lieber, was du dir von der Kokosnuss wünschen würdest, wenn sie wirklich Wünsche erfüllen könnte.
2: Rosinantes Zahnsegment.
3: Was? Du hast einen Wunsch frei und wünschst dir etwas, was du schon hast?
2: Ich hab es ja nicht. Es ist ja weg.
3: Denke nicht daran, dann kommt es wieder. Also, was würdest du dir von der Kokosnuss wünschen? Glaubst du, dass man sich auch materielle Dinge wünschen kann oder erfüllt die Kokosnuss nur Ideelles?
2: Also, ich hab keine Ahnung.
3: Ja, Herrgott, so höre doch auf dem Boden herumzukriechen.
2: Aber ich suche das Zahnsegment.
3: Ich würde mir ein Buch wünschen. Und zwar ein ganz ausgefallenes. Oder besser noch, viele Bücher. Nein, ich weiß. Ich wünschte mir, dass man in der Stadtbibliothek in der Raritätensammlung einmal vergisst, ein Fenster zu schließen, damit ich dort einsteigen und nach Herzenslust in seltener Lektüre schwelgen kann. Oder ich wünschte mir, das vollkommenste Sonett aller Zeiten zu schaffen. Halte ein,

0: machen müssen. Oder, weißt du, was richtig genial wäre?
1: Ja, sag es mir, mein Freund.
0: Wenn ich als Mitglied in den Orden des Kolumbus aufgenommen werden würde.
1: Ah, hole die Kokosnuss hervor. Wir sollten zumindest ausprobieren, ob sie unsere Wünsche wahr werden lässt.
0: War das dein Bauch?
1: Weil freilich.
0: Wie kannst du nach all den Würstchen im Kühlschrank denn noch Hunger haben?
1: Es ist ein Wunder, mein Freund. Und Wunder kann man nicht erklären.
0: Na, stimmt. Ich hole mal die Kokosnuss.
1: Das nenne ich eine wirklich und wahrhaftig glänzende Idee.
0: So, da ist die Nuss. Da ist sogar noch ein bisschen Kokoswasser drin. Hör mal.
1: Müssen wir das auch teilen?
0: Na, bestimmt. Ich bohre da mal ein Loch rein. Kannst du mir ein Glas aus der Küche holen? Nee, zwei. Wir teilen ja.
1: Bitte? Dir ist schon bewusst, dass ich Pfoten habe, mein Bester.
0: Das fällt dir immer ein, wenn du mir mal helfen sollst.
1: Ja, glücklicherweise.
0: Okay, ich hole die Gläser.
1: So eine Kokosnuss ist doch ein wahrhaft bizarres Gebilde. Es mutet an, als hätte sie ein struppiges Fell.
0: So, die Gläser sind da. Jetzt bohre ich ein Loch in die Nuss. Das muss man bei einer dieser kleinen Vertiefungen hier machen. Na, dann spanne ich die Nuss einfach in den Schraubstock ein. Haha. So.
1: Na?
0: Okay, Bohrmaschine. Also es riecht schon mal richtig nach Kokos.
1: Vielleicht solltest du ein zweites Loch bohren, dann würde das Wasser mit hoher Wahrscheinlichkeit besser herausfließen.
0: Ja, da könntest du recht haben. So, dann komm mal raus aus dem Schraubstock.
1: Wusstest du, dass die Kokosnuss recht eigentlich gar keine Nuss, sondern eine einsamige Steinfrucht ist?
0: Nein, das wusste ich nicht. Ich gieße das Kokoswasser in die Gläser, pass auf.
1: Ja, wahrhaft tropisch. Ich fühle mich gleich, als säße ich an einem Südseestrand.
0: Ja, viel ist es ja nicht, aber sieht schon mal ein bisschen magisch aus, oder?
1: Auf jeden Fall.
0: Jetzt brauche ich einen Hammer. So, damit klopfe ich einmal rundherum. So, und schon habe ich zwei Hälften.
1: Sehr gut, mein geschickter Freund. Wie wird das mit dem Wünschen denn jetzt vor sich gehen? Wünschen wir vor oder nach dem Genuss des Fruchtfleisches?
0: Ja, das ist bestimmt egal. Wir müssen uns wahrscheinlich nur einig sein, wann wir es machen.
1: Dann lass uns nach dem Verzehr unsere Wünsche äußern. Und zwar laut und deutlich, damit kein Missverständnis aufkommt. Wollen wir dann? Ich kann es nämlich kaum erwarten, in die Raritätensammlung der Stadtbibliothek einzusteigen.
0: Oh. Und ich kann es kaum erwarten, ein Mitglied des Orden des Kolumbus zu werden. Ich pople dir mal ein Stück Fruchtfleisch aus der Nuss. Mit dem Schraubendreher müsste das gehen. Okay, na dann. So, bitte sehr.
1: Ich danke recht schön, mein Freund.
0: Und auch ein Stück für mich.
1: Lass es dir wohl munden.
0: Komisch, oder? Man stellt sich den Kokosnussgeschmack immer so intensiv vor, aber irgendwie fehlt da die Schokolade drumherum.
1: Wenn du mich fragst, fehlt die Wurst drumherum.
0: Schluck Kokosmilch.
1: Ist ein wenig trocken. Ich nehme gern einen Schluck. Bäh. Das ist nun wahrlich gar nichts, was dem Kater mundet.
0: Also ich finde das jetzt auch nicht so toll.
1: Übrigens ist der flüssige Inhalt der Kokosnuss mitnichten Kokosmilch. Selbige entsteht erst, wenn man das Fruchtfleisch der Kokosnuss mit Wasser fein püriert.
0: Ja, ich weiß, Dicker.
1: Dann solltest du das Kokoswasser aber auch nicht Kokosmilch nennen. Ich kriege davon keinen einzigen Bissen oder Schluck mehr hinunter. Der Duft der Kokosnuss ist herrlich, aber der Geschmack macht mir keinen Appetit auf mehr.
0: Ja, aber wir müssen das alles aufessen. Oder denkst du, die Kokosnuss erfüllt uns einen Wunsch, wenn wir nur mal ein bisschen knabbern und am Wasser nippen?
1: Wahrscheinlich nicht.
0: Weißt du was?
1: Mitnichten?
0: Wir könnten uns doch einfach Kokosmilch aus dem Fruchtfleisch machen. Wir pürieren das Ganze und machen ein bisschen Zucker ran.
1: Fahrradschrauber, du sprühst ja heute nur so vor spritzigen

0: einfällen.
1: Okay. So. Na, das sieht doch ganz lecker aus, findest du nicht?
0: Oh, die Kokosmilch ist aber sehr schön angerichtet. Sogar kleine Papierschirmchen hast du in die Gläser gestellt.
1: Ja, die sind noch von der letzten Gartenparty übrig gewesen.
0: Es ist, als würde man direkt unter einer Kokospalme sitzen und dem Rauschen des Meeres lauschen. Sehr zum Wohle, mein Freund.
1: Prost, Dicker. Weißt du, was richtig gut wäre?
0: Wenn mir Kokosmilch munden würde?
1: Nein, wenn wir Ananas hätten. Die würde super gut zur Kokosmilch passen.
0: Du hast nicht an Zucker gespart.
1: Nein, das habe ich wirklich nicht. Also, ich finde die Kokosmilch gut. Lecker. Du trinkst ja gar nicht, Long John. Los, runter damit. Du willst doch in die Stadtbibliothek einsteigen. Du musst dein Glas schon leer trinken, damit dort jemand ein Fenster offen lässt.
0: Ach, es nützt ja nichts.
1: Was denkst du, ob ich meinem Bruder schon mal eine Nachricht schreibe und frage, wann die Aufnahmezeremonie ist?
0: Fahrradschrauber, halte die Pferde still. Du bist dir sehr sicher, dass dir dein Wunsch erfüllt wird?
1: Ja, klar bin ich das.
0: Dann lass uns das süße Kokoszeug hinunterwürgen und unsere Wünsche laut äußern.
1: Fertig. Also ich könnte noch so ein Glas trinken.
0: Ich mitnichten. Aber leer ist mein Glas jetzt auch. Ich wünschte wirklich, ich hätte statt dem Geschmack der Kokosnuss den von Abendbrot im Munde.
1: Och, und ich will mich nur einmal nicht um dein Abendbrot kümmern müssen. Nur einmal. Echt jetzt, Dicker. Immer denkst du nur an Wurst.
0: Oh, Himmel, hilf! Ups. Du hast gerade einen Wunsch geäußert.
1: Ich weiß.
0: Oh, und ich auch.
1: Jetzt haben wir unsere Wünsche verschenkt.
0: Ach, du verflixtes Hackebeil. Wie konnten wir nur so unachtsam sein?
1: Och, ich wollte doch so gern Mitglied im Orden des Kolumbus werden.
0: Oh, und ich wollte in die Raritätensammlung. Das wird jetzt nichts. Es ist wahrlich zum Haare raufen. Fahrradschrauber, halte ein. Ich habe mir aus Versehen Abendbrot gewünscht. Das ist doch ein Silberstreif am Horizont.
1: Na ja, Dicker, genau genommen hast du dir nur den Geschmack von Abendbrot im Mund gewünscht.
0: Was? Aber ich meinte doch den Geschmack, der nach dem Essen folgt. Wird die Kokosnuss so kleinlich sein?
1: Hast du?
0: Habe ich was?
1: Na, den Geschmack von Abendbrot im Mund.
0: Mitnichten.
1: Oh Mann, Kater, da bin ich aber froh.
0: Du bist froh? Warum das denn?
1: Naja, wenn du dir doch den Geschmack von Abendbrot im Mund gewünscht hast und den jetzt gar nicht in der Schnute hast, dann ist die Kokosnuss kein echter Wunscherfüller.
0: Ah.
1: Und wenn sie kein echter Wunscherfüller ist, dann haben wir auch keine Wünsche verschwendet und brauchen uns auch nicht zu ärgern, verstehst du?
0: Ich glaube ja. Wie schade. Ein reichliches Abendessen hätte mich darüber hinweggetröstet, dass ich auf das offene Fenster in der Bibliothek nun lange warten kann.
1: Also da bin ich froh, dass ich mir nicht wirklich gewünscht habe, mich einmal nicht ums Essen kümmern zu müssen, wenn ich doch ein Ordensmitglied hätte werden können. Kokosnuss und Schokolade oder Kokosnuss und Ananas? Oh Mann, wie lecker! Aber nicht nur das geschmackliche Aroma der Kokosnuss ist grandios, auch der Geruch ist der Hammer. Außerdem gilt die Kokosnuss wegen ihres Gehaltes an Mineralien als richtig gesund. Produkte aus Kokosnuss wie Kokosmilch, Kokosöl, Kokosfett oder Kokosraspel sind auch super zum Kochen und Backen geeignet. Und Kokosöl kann man sich sogar auf die Haut und in die Haare schmieren. Wenn das Fruchtfleisch der Kokosnuss gegessen und verwertet ist, heißt das aber noch lange nicht, dass der Spaß vorbei ist. Denn aus den Schalenhälften kann man so einiges basteln. Schüsselchen, Blumenübertöpfe zum Hängen oder einen Fahrradhelm für den Kater.
0: Aha, nun da wir wissen, dass die Kokosnuss mitnichten der Wunscherfüllung diente, weißt du ja, was dir nicht erspart bleiben wird.
1: Würstchen zu holen und Abendbrot zu machen?
0: Wie recht du hast.
1: Das ist irgendwie gemein. Obwohl diese Kokosnuss gar keine Wünsche erfüllen kann, kriegst du trotzdem Abendbrot und ich kriege gar nichts.
0: Aber wer ruft uns denn jetzt an?
2: Keine Ahnung.
0: Dann finde es heraus. Eil dich.
1: Hallo, hier ist Figarinos Fahrradladen. Figarino ist dran. Herr Wagner, das ist ja eine Überraschung. Was gibt es denn? Echt jetzt?
0: Bitte?
1: Das wäre großartig.
0: Ja, was? Was, Fahrradschrauber, was?
1: Na klar kommen wir. Gut, okay, bis denn. Bis denn, Herr Wagner. Long John, Herr Wagner hat den Grill angeschmissen und keine Lust, alleine zu essen. Er hat uns eingeladen.
0: Wird es Bratwurst geben?
1: Und ob es die geben wird.
0: Oh, welch frohe Kunde.
1: Na komm, spring in den Fahrradkorb. Wir fahren gleich los.
0: Aber Rosinante hat doch keine Klingel.
1: Ich hab hier doch noch irgendwo eine Hupe rumliegen. Die nimmst du und wenn ich klingeln muss, dann hupst du damit.
0: Warum nicht?
1: Ah, da ist sie ja. Okay.
0: Garstig.
1: Los, komm her. Rein in den Fahrradkorb mit dir. Okay. Sitzt du gut?
0: Es lässt sich aushalten, Fahrradschrauber.
1: Was denn, Dicker?
0: Ist dir klar, dass ich bald den Geschmack von Abendbrot im Munde haben werde?
1: Klar ist mir das klar.
0: Und du musst es nicht zubereiten.
1: Ja, das macht Herr Wagner am Grill. Achtung, ich schiebe Rosinante zur Ladentür. Schaffst du es mir, vom Korb aus die Tür aufzuhalten?
0: Okay. Ja, aber verstehst du denn nicht, was das heißt?
1: Nein, was heißt das denn? Du, jetzt halte doch mal die Ladentüre auf. Warte mal! Das heißt, dass unsere Kokosnusswünsche erfüllt werden.
0: Ich hätte im Raritätensaal sitzen können.
1: Und ich hätte Mitglied im Orden des Kolumbus sein können.
0: Was soll's? Ich werde viele Bratwürste essen und es verkraften.
1: Ja, aber ich...
0: Halte ein, mein Freund. Was liegt da?
1: Was liegt wo?
0: Na dort, direkt neben der Türschwelle. Da!
1: Das ist das Zahnsegment von Rosinantes Klingel. Mensch, Dicker, das habe ich mir doch eigentlich am meisten gewünscht.
0: Ja. Fahrradschrauber, was tust du denn? Du schiebst ja rückwärts.
1: Jetzt baue ich die Klingel von Rosinante.
0: Was? Ich höre ja wohl nicht recht. Jetzt wird nicht repariert. Jetzt gibt es nur eine Mission, mein Freund. Den Geschmack von Abendbrot im Munde.
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1: So, Kater, ich bin dran.
2: Ah.
1: Würfeln? Drei.
3: Oh nein, du kommst schon wieder auf ein Fliegenfeld.
1: Also, eins, zwei, drei.
3: Oh.
1: Stimmt, ich ziehe eine Fliegenkarte. So. Mal sehen, was draufsteht. Du bist zu Gast bei einem Spinnenfreund und erhältst zwei Fliegen zum Tee. Gehe auf das Feld deines Gegners und ziehe von ihm zwei Fliegen ein. Haha, super!
3: Ah, nicht schon wieder.
1: Achtung, ich komme. Los, Long John, her mit den Fliegen.
3: Nein.
1: Hä? Nein, geht nicht. Spiel ist Spiel. Gib mir die Fliegen.
3: Aber ich habe nur noch so wenige.
1: Mann, Kater, jetzt sei doch kein Spielverderber.
3: Also schön, bitte sehr.
1: Okay.
3: Wenigstens musstest du ein paar Felder zurück, um zu mir zu kommen.
1: Macht nix. So, ich habe so viele Fliegen, dass ich sie gegen eine Windkarte tauschen kann. Und das mache ich jetzt auch. Also 10 Fliegen gegen eine Windkarte. Okay, also. So. So, bitte sehr, eine Windkarte.
3: Zeig her, du schummelst. Das sind keine 10 Fliegen, es sind nur 9.
1: Es sind 10, ich schummel doch nicht. Wenn man schummelt, macht das Spielen überhaupt keinen Spaß.
3: Ach.
1: So, Windkarte. Was steht drauf? Der Wind treibt dich 5 Felder nach vorn. Ha, super. Und 1, 2, 3, 4, 5. So, du bist dran.
3: Ah, gib mir die Würfel. Danke sehr. Bitte 2 Sechsen. Bitte 2 Sechsen. 8. Oh, nun ja, wenigstens etwas. Du bist dran.
1: Aber du hast doch eine 8 gewürfelt. Du darfst noch einmal würfeln.
3: Oh, das stimmt ja. Ja, na gut. Oh, eine 5 und eine 6.
1: Du kommst hier hin. Guck mal, auf das Wetterkartenfeld.
3: Na, mal sehen, was mir das Wetter beschert. Hoffentlich bläst mich eine kräftige Böe direkt ins Ziel. Oh, nicht doch.
1: Na, lies vor.
3: Oh, Regen hat dein Spinnennetz zerstört. Du konntest nur die Hälfte deiner Fliegen retten. Das darf doch nicht wahr sein. Jetzt muss ich die Hälfte meiner Fliegen abgeben.
1: Also du hast wirklich kein Glück, Dicker.
3: Was für ein dämliches Spiel.
1: Das sagst du doch nur, weil ich gewinne.
3: Noch hast du nicht gewonnen.
1: Aber bald. Ich kann überhaupt nicht verstehen, warum jemand dieses geniale Spiel verkaufen wollte. Das kann ich einfach nicht verstehen. Ich liebe Schummelspinne. Es macht so viel Spaß.
3: Mitnichten.
1: Hast du deine Fliegen zurückgegeben?
3: Hab ich.
1: Okay, gut, dann bin ich jetzt dran. So, jetzt nicht. Okay. Oh, 5. Ich komme auf ein Wetterfeld. Ich darf eine Wetterkarte ziehen. Okay.
3: So. Willst du nicht rangehen?
1: Ah, von wollen kann gar keine Rede sein, aber ich muss. Okay, pass auf. Nichts anfassen, Dicker. Alles klar?
3: Ah.
1: Hallo, hier ist Figarino. Wer ist dort? Bärbel. Nein, im Moment kann ich nicht. Ich gewinne gerade. Long John und ich spielen Schummelspinne.
3: Das ist gut. Dann?
1: Das habe ich auf so einem Online-Flohmarkt gekauft. Müssen wir unbedingt auch mal spielen.
3: Ja, die ist gut.
1: Ja, ich melde mich dann. Gut, bis später, Bärbelchen. Alles klar.
3: Ja,
1: kann weitergehen. Also.
3: Wollte sich Bärbel mit dir treffen?
1: Ja, aber ich spiele lieber mit dir Schummelspinne. So, wo war ich gerade?
3: Naja, du musst, du darfst eine Wetterkarte ziehen.
1: Ah, genau. Okay, dann. Oh nein.
3: Nichts Gutes?
1: Überhaupt nichts Gutes. Unwetter. Ein Sturm hat deinen Baum gefällt. Du verlierst alle Fliegen.
3: Oh, nicht doch.
1: Oh, so ein Mist mit Mütze.
3: Jetzt her damit, her damit.
1: Nein, die Fliegen, die bekommst aber nicht du. Die kommen zurück in die Fliegenkiste. So. Also, du bist dran. Ah!
3: Was ist denn jetzt? Hat dich der Hornfisch gepiekt? Was machst du denn da hinten? So schlimm ist das doch auch nicht, dass du deine Fliegen abgeben musst. Es ist doch nur ein Spiel.
2: Oh, bitte hör auf damit, Long John. Wie immer du das machst, bitte hör auf.
3: Aber ich mache doch gar nichts.
2: Und bitte bewege dich nicht. Das sieht so eklig aus. Ich dreh durch.
3: Eklig? Sagt man so etwas zu seinem besten Freund? Ja gut, mein Bäuchlein, das schwabbelt vielleicht ein wenig hin und her, wenn ich mich bewege. Aber eklig ist das keineswegs.
2: Ich würde ja so gern wegsehen, aber ich kann nicht.
3: Es ist sogar recht hübsch, wenn ich es recht bedenke. Schwipp, schwapp. Nanu, wo kommen denn die Beine her? Ich glaube, ich spinne. Ich habe ja viel mehr als sonst. Das gibt's ja nicht. Wo ist denn mein schöner Schwanz? Und warum kann ich meinen Kopf nicht mehr drehen? Hilfe! Hilfe!
2: Also wenn du dich bewegst, kriege ich Gänsehaut.
3: Ich fühle mich verwandelt. Was ist geschehen, Fahrradschrauber?
2: Long John, ich sage es ja nicht gerne, aber du bist eine ganz große, dicke, schwarze Spinne.
3: Was? Ich will das nicht.
2: Ja, glaubst du, ich will das? Nein, nein, nicht bewegen. Bitte beweg dich nicht. Bleib einfach still sitzen.
3: Tu etwas. Ich bin mir ja selbst nicht geheuer.
2: Kater, ich weiß überhaupt nicht, was ich jetzt machen soll. Ich versuche erstmal nicht mehr zu zittern, okay?
1: Manche Leute haben eine Heidenangst vor ihnen. Andere finden sie nur unangenehm. Und sehr wenige Menschen lieben sie von ganzem Herzen. Spinnen. Aber warum sind Spinnen eigentlich so unbeliebt? Liegt es an ihren 8 Beinen? Oder daran, dass sie bis zu 8 Augen haben können? Oder an ihrer kribbeligen, schnellen Art zu laufen und plötzlich da zu sein? Ist die Spinnenangst ein Überbleibsel aus grauer Vorzeit oder doch eher anerzogen? So viele Fragen und nur eine Antwort. Pfui, Spinne!
3: Kannst du nicht zu mir herkommen und mich auf den Arm nehmen?
2: Was? Nein!
3: Oh, Schicksalsschlag.
2: Och, jetzt wein doch nicht, Long John. Boah, siehst du verwunschen aus.
3: Was ist nur geschehen? Wieso habe ich mich in eine Spinne verwandelt?
2: Ich habe doch keine Ahnung. Hast du was gegessen?
3: Schon seit Ewigkeiten nicht mehr. Es gibt ja in diesem Fahrradladen hier kein Abendbrot. Mir ist nach einer gar saftigen Ikit?
2: Hast du vielleicht eine von den Spielfliegen genascht?
3: Mitnichten. Ich esse doch kein Plastik. Ich bin eine Katze und kein Hund.
2: Du bist eine Spinne.
3: Oh, hilf mir, Himmel. Wie ist das nur geschehen? Gewiss ist dein Spiel daran schuld.
2: Hä? Wieso soll denn das Spiel schuld sein?
3: Irgendetwas muss meine Verwandlung ja ausgelöst haben. In welch kafkaeske Lage hast du mich gebracht?
2: Ja, Kater. Toll, es ist immer dasselbe. Irgendetwas läuft schief und ich soll daran schuld sein.
3: Das können wir als Regel ebenso stehen lassen. Habe ich viele Beine? Ich will keine Spinne sein.
2: Okay. Kannst du bitte einfach nicht laufen? Du hast keine Ahnung, wie garstig das aussieht.
3: Ich werde mich jetzt in eine Ecke verkriechen und dort vor mich hin darben, damit du mich nicht siehst. Und wenn ich verendet bin, dann sauge mich einfach weg. Nein, vergiss es. Eine Spinne von meiner Größe passt nicht in den Staubsauger.
2: Long John, was redest du denn da für einen Käse? Spinne hin oder her, ich will nicht ohne dich sein. Das weißt du doch.
3: Normalerweise ja. Aber da habe ich ja auch meine unbeschreiblich schöne, elegante und stattliche Katzengestalt. Nun jedoch bin ich das, was du am meisten fürchtest.
2: Na komm, du hast dich ja nicht in Frau Sparbrot verwandelt.
3: Du versuchst tatsächlich, mich zum Lachen zu bringen. Wie lieb von dir.
2: Tja, ich hab dich halt lieb. Aber auch als Spinne.
3: Im Märchen wäre das jetzt der Moment, in dem der Fluch gebrochen wäre und ich mich zurückverwandeln würde.
2: Oh, Kater.
3: Oh, Figarino.
2: Halt, stehen bleiben. Nein, sorry, schmusen geht nicht. Noch nicht. Gib mir einfach noch ein bisschen Zeit. Morgen schaffe ich es vielleicht, dich anzufassen.
3: Erstens, kannst du noch nicht einmal hinsehen, wenn ich laufe. Und zweitens, habe ich nicht vor, morgen noch eine dicke schwarze Spinne zu sein. Denn irgendwann muss ich etwas zu mir nehmen. Und wenn ich auch nur eine einzige Fliege esse, verliere ich den Respekt vor mir selbst.
2: Solange du nur in Erwägung ziehst, Fliegen zu essen. Es würde mich nicht überraschen, wenn so eine große, fette Spinne auf ganz andere Lebewesen Appetit hätte.
3: Du meinst,
4: Es könnte mich vielleicht nach Fahrradschraubern gelüsten?
2: Okay, okay. Wir müssen daran arbeiten, dich zurückzuverwandeln. Und zwar so schnell wie möglich.
3: Ja, aber wie?
2: Für deine Verwandlung muss es doch einen Grund geben.
3: Wie messerscharf geschlussfolgert.
2: Wann hast du denn angefangen, dich seltsam zu fühlen?
3: Als du mir gesagt hast, dass ich eine Spinne bin?
2: Ja, dann ging es dir also heute Morgen noch gut.
3: Ich war vielleicht etwas hungrig, aber...
2: Das bist du immer. Hunger ist kein Anhaltspunkt.
3: Ja, da hast du nicht Unrecht.
2: Also, was haben wir heute gemacht?
3: Wir haben auf den Postboten gewartet und uns aufs Spiel gefreut. Und um die Zeit des Wartens zu verkürzen, hast du an ein paar Rädern herumgebastelt.
2: Ich habe gearbeitet.
3: Ja, so nennst du das. Du hast also gearbeitet und ich habe mich um mich selbst gekümmert, wie immer.
2: Und dann kam der Postbote.
3: Ja, vorher kam noch eine Kundin.
2: Ha, stimmt. War die seltsam?
3: Mitnichten. Es war eine freundliche Frau.
2: Könnte sie dich am Ende in eine Spinne verwandelt haben?
3: Sie hat mich gestreichelt, ganz nett und sanft.
2: Ja, sie könnte sich aber auch nur verstellt haben.
3: Aber warum sollte sie mich verwünschen? Warum ausgerechnet mir so etwas Furchtbares antun? Und außerdem habe ich mich doch erst ein paar Stunden später verwandelt. Ja. Das müsste dann schon eine Verwünschung mit Zeitverzögerung gewesen sein.
2: Ja, stimmt. Dann hat sie wohl eher nichts mit deiner Verwandlung zu tun. Kam sonst noch wer?
3: Nur der Postbote. Er hat das Spiel gebracht und wir haben aufgeregt das Paket aufgerissen.
2: Oh ja, wir haben uns gefreut wie Bolle und wir haben sofort angefangen zu spielen.
3: Ja, ja. Und damit haben wir nicht aufgehört bis zu meiner Verwandlung.
2: Och, Long John Silver.
3: Du kannst mich Long John Samsa nennen.
2: Moment, Dicker. Wir haben doch aufgehört zu spielen.
3: Ach ja?
2: Ja, ich habe uns zum Mittagessen Geflügelwürstchen geholt. Vielleicht war damit etwas nicht in Ordnung.
3: Verwunschene Würstchen? So etwas habe ich ja noch nie gehört.
2: Also...
3: Außerdem haben sie hervorragend und so gar nicht verwünschend geschmeckt.
2: Wieso sollte der Fleischermeister auch Würstchen verkaufen, die seine Kunden in Insekten verwandeln?
3: Entschuldigung. Spinnen sind mitnichten Insekten, sondern Spinnentiere.
2: Das ist doch jetzt ganz egal.
3: Bildungslücken und Bildungsfehler sind nie egal. Sie sollten stets schleunigst ausgemerzt werden. Und damit basta.
2: Okay, Spinnen sind keine Insekten.
3: Richtig.
5: Wenn ich an das Thema Spinnen denke, dann bekomme ich immer so eine Gänsehaut. Denkt man an Harry Potter oder an Halloween. Überall stehen sie irgendwie für Angst und Schrecken und auch für Ekel. Aber wenn ich mich jetzt mal hinterfrage, dann kann ich gar nicht genau sagen, warum ich mich vor ihnen ekle. Und das geht nicht nur mir so.
6: So, wenn mir so eine große Spinne entgegenkommt, dann haue ich schon ab. Aber wenn da so eine kleine kommt, dann nehme ich die mal auf ein Küchentuch und tue die raus auf dem Balkon sitzen oder so. Sie sehen einfach nicht so appetitlich aus.
5: Um das mal genauer herauszufinden, bin ich zu Dr. Peter Jäger gefahren. Er hat sogar beruflich mit Spinnen zu tun, denn er forscht am Senckenberg-Institut in Frankfurt und hat mich eingeladen, meine Spinnenangst mal auf die Probe zu stellen.
7: Ja, ich bin sehr gespannt.
8: Ich bin ich auch.
7: Nicht der größte Spinnenfan.
8: Ja, hier wohnt Twinsie. Ja.
7: Aber die ist ja auch gar nicht so groß jetzt. Ich habe sie mir größer vorgestellt, muss ich
8: total
7: sagen.
8: Total winzige.
7: Und jetzt sieht sie auch eher flauschig aus. Auf jeden Fall gar nicht böse, mehr so tapsig.
8: Tapsig und eher so ruhig halt, ne?
7: Ja.
8: Und warum kam da jetzt erst so ein...
7: Ich weiß nicht, ich finde die Bewegungen, die lösen in mir irgendwie so ein bisschen...
8: Ja.
7: Angst, Ekel.
8: Spinnen haben einfach dieses komische Image und das kriegen sie ganz schlecht los.
7: Mhm.
8: Aber wir arbeiten heute dagegen.
7: Na klar.
8: Also nicht ansprechen, nicht anpusten, dass die Spinne sich wohlfühlt und keinen Fluchtreflex da spürt und dann losrennt, weil dann fängst du auch an zu zittern, wegzuziehen und das wollen wir nicht.
7: Twinsie, wir versuchen beide ruhig zu bleiben.
8: Ja, also diese Reaktionen sind erstmal auch normal. Mhm. Wenn ein Tiger auf einen zuliefe, würde man auch vielleicht weggehen, ne? Schnell, möglichst. Und die Twinsie, man muss sich jetzt immer vorstellen, wir haben sie gerade in ihrem Schlaf da gestört, ja, und jetzt weiß nicht, was los ist, so hell auf einmal.
7: Die ist ganz weich.
8: Ja, natürlich.
7: Okay, das fühlt sich total unreal an.
8: Ist aber trotzdem real. Diese weichen Beine kommen daher, dass die Vogelspinnen ganz viele kleine Hafthaare haben.
7: Ja.
8: Das sind so Hafthaarpolster, mit denen sie auch an so Glas hoch können oder glatten Blättern im Urwald.
7: Total weich, total, auch gar nicht kalt. Ich habe mir das ganz kalt vorgestellt.
8: Die Vogelspinnenbeinhaptik ist halt eine sehr warme.
7: Total, ja.
8: Ja, genau.
7: Sie krabbelt gerade meinen Arm hoch und ich...
8: ist alles okay.
7: Hab keine Panik.
8: Vogelspinnen haben nicht so gut ausgeprägte Muskeln wie die hiesigen Spinnen, also Hausspinnen, Wolfsspinnen. Also die können viel länger rennen damit, unsere Spinnen.
7: Ja.
8: Und das liegt daran, dass die in den Muskelzellen weniger diese kleinen Kraftwerke haben, die heißen Mitochondrien. Und die Vogelspinnen haben halt weniger davon, deswegen haben die nicht so eine Ausdauer.
7: Mhm.
8: Deswegen sitzt die da gerade.
7: Okay.
8: Das kann Stunden
7: auf meiner Hand.
8: Aber, ja.
7: Wir würden jetzt ja nicht in unserem Keller einer Vogelspinne begegnen. Was für Spinnen begegnen wir denn jetzt so in der Waschküche?
8: Die häufigen bei uns, das ist natürlich die Hausspinne. Das sind auch diejenigen, die so groß sind, die dann in Waschbecken oder in Badewannen mal reinfallen und dann nicht mehr rauskommen, wo sich viele erschrecken. Alle Spinnen bei uns, die im Haus gibt, sind absolut ungefährlich für uns. Ja, die kann man entweder mit der Hand, wer sich traut, oder eben auch mit dem Glas und Bierdeckel fangen, raussetzen und dann fühlen die sich auch draußen wohl. Dann haben wir noch die Zitterspinne zum Beispiel. Die sieht ein bisschen aus wie ein Weberknecht, wird gerne verwechselt. Weberknechte sitzen normalerweise draußen, wenn man sie gut sehen kann, an der Mauer, an der Hauswand, sonnen sich. Und so eine Zitterspinne, die hängt normalerweise in Räumen mit ein bisschen Luftfeuchtigkeit, höherer Luftfeuchtigkeit wie Badezimmer, Keller oder sonst was, machen Netze im Gegensatz zu Weberknechten und hängen da halt und zittern dann auch so, wenn man die anpustet, ist ganz lustig. Und machen aber auch nichts. Ne? Außer, dass sie natürlich irgendwelche, genau wie alle Spinnen im Haus, irgendwelche Viecher wegfressen, die uns nicht so gefallen. Mehlmotten, Trauermücken, die jetzt gerade mit der Blumenerde viel verbreitet werden und all so Sachen, ne, die
7: also
8: man nicht braucht.
7: Also sind die eigentlich
8: Mücken.
7: Super, super nützlich,
8: ja,
7: am Ende.
8: Ja, natürlich, klar. Wer so ein lebendiges Moskitonetz, also ein Kreuzspinnennetz zum Beispiel, vorm Fenster hat, der wäre ja schön blöd, das wegzumachen. Weil ich frage immer, was willst du haben? Mückenstiche oder so ein Netz vor der Tür, ne, oder vorm Fenster? Und dann ist eigentlich klar, was man sagt. Und diejenigen, die jetzt Angst haben, die mögen das nicht so klar empfinden. Klare Sache, ja. Die finden Spinnen natürlich irgendwie eklig aus bestimmten Gründen. Aber erstmal können die nichts dafür. Keiner kann was für seine Spinnenangst. Man sollte auch solche Menschen nicht auslachen oder die ärgern oder so, sondern einfach helfen, dass sie die Spinnen wieder irgendwie ertragen können oder mögen sogar. Und das geht manchmal, indem man schöne Geschichten erzählt. Zum Beispiel gibt es auch im Haus eine Spinne, die nachts rumschleicht. Das hört sich erstmal ganz, ganz fies an, aber die ist so klein, die sehen die meisten gar nicht. Die ist mit Beinen ungefähr einen Zentimeter. Die spuckt einen giftigen Leim aus. Das hört sich auch wieder ganz schlimm an, aber die spuckt den natürlich nur auf ganz kleine Insekten. Aber das ist total faszinierend, dass es sowas bei uns gibt. Wenn man mal hingucken würde und das wirklich sehr viel interessiert, kann das so toll sein. Selbst bei uns zu Hause. Ja, aber nach dieser Sendung werden wahrscheinlich viel mehr hingucken. Ne?
7: Ich denke auch.
8: Ja.
2: Boah, jetzt habe ich den Faden verloren. Toll.
3: Der Fleischer?
2: Hä?
3: Wieso sollte der Fleischer Würstchen verkaufen, die seine Kunden in Spinnentiere verwandeln? Das war die korrigierte Version.
2: Wir gehen mal davon aus, die Würstchen waren es nicht.
3: Während des Essens haben wir weitergespielt.
2: Und ich war dabei zu gewinnen.
3: Ich glaube ja wohl, ich spinne. Ich war dabei zu gewinnen.
2: Aber du hattest schon fast keine Fliegen mehr. Dann hat Bärbel angerufen. Genau, dann hat Bärbel angerufen.
3: Und dann hat eine Wetterkarte deinen Baum umgeworfen und du musstest alle Fliegen abgeben. Also, wer war dabei zu gewinnen? Das war ja wohl eindeutig ich.
2: Und dann habe ich zu dir hingesehen und du warst eine Spinne.
3: Und das bin ich noch. Ja.
2: Also glauben mir eins, das habe ich nicht vergessen. Du hast dich nach meinem Telefonat mit Bärbel umgeformt. Wir können also davon ausgehen, dass die Ursache dafür... Was machst du denn?
3: Ich würde mich gern in meinen Katzenkorb legen.
2: Okay, verstehe. Aber lass mich zuerst weggucken, ehe du weiterläufst. Du bist so groß.
3: Oh.
2: Und es sieht so derartig krass aus, wenn du läufst.
3: Also schön.
2: Okay, jetzt kannst du.
3: Ich bin in meinem Katzenkorb, Spinnenkorb. Du kannst wieder gucken.
2: Jetzt habe ich schon wieder den Faden verloren.
3: Ich könnte dir einen Faden spinnen.
2: Mach bloß keine Faxenkater. Also spinnigere Aktionen als das Laufen halte ich nicht aus. Wenn du dich jetzt noch irgendwo abseilst, dann falle ich in Ohnmacht.
3: Keine Sorge, ich liege hier in meinem Korb und tue nichts als zu warten.
2: Hilf mir doch mal beim Nachdenken.
3: Das mache ich, nebenbei. Nur komme ich zu keiner Lösung. Ich verstehe einfach nicht, warum mir das passiert ist. Es kam so plötzlich. Es hat sich nicht angekündigt.
1: Deswegen denke ich ja, dass die Ursache dafür irgendwo in der Zeitspanne vom Anfang meines Telefonats bis zu dem Moment, in dem wir weitergespielt haben, liegen muss.
3: Ja, aber es ist ja während dieser Zeit nichts geschehen. Ich habe ja nichts getan. Ich habe gesessen und gewartet und dann hatte ich die Idee, die Wetterkarte auszu... Ich habe nichts gesagt.
1: Long John, was war das gerade mit der Wetterkarte?
3: Nichts.
1: Du hattest die Idee, die Wetterkarte auszu... Auszu was? Auszuwaschen? Auszustechen?
3: Auszumachen?
1: Auszutauschen, nicht wahr? Du hast geschummelt, gib es zu.
3: Ich hatte nur noch so wenige Fliegen und du hattest immer nur Glück. Ich wollte, dass du auch einmal Fliegen abgeben musst.
1: Dicker, man schummelt nicht beim Spiele spielen.
3: Ich hatte keine andere Wahl. Ich musste doch meinem Glück auf die Sprünge helfen. Ich wollte doch gewinnen.
1: Ja, aber wenn man durch Schummeln gewinnt, dann hat man doch nicht in Wirklichkeit gewonnen.
3: Aber selbstredend hat man in Wirklichkeit gewonnen. Wo denn sonst? In einem Paralleluniversum vielleicht?
1: Ein Spiel hat Regeln, damit man sich daran hält. Wer schummelt, ist raus.
3: Nur wer sich erwischen lässt. Es ist vollkommen legitim zu schummeln, wenn es keiner bemerkt. Denn wenn du nicht weißt, dass ich geschummelt habe, habe ich für dich nicht geschummelt. Das ist wie mit dem Vogel, der aus dem Nest fällt, ohne dass es jemand bemerkt. Er sitzt noch da drin.
1: Also, Kater, jetzt spinnst du aber wirklich rum.
3: Ja, ja, reibe nur weiter Salz in meine Wunden.
1: Na klar, das ist es.
3: Was ist was?
1: Du hast geschummelt und deshalb bist du zur Spinne geworden.
3: Das könnte dir so passen. Bin ich nicht.
1: Wie heißt das Spiel?
3: Ja, spinn ich?
1: Sag ich doch.
3: Dieses rachsüchtige Spiel hat mich verzaubert, weil ich mich nicht an seine Regeln gehalten habe? Weil ich ein Querdenker bin? Und es ist alles deine Schuld.
1: Du hast doch die Regeln gebrochen und die Wetterkarten ausgetauscht, damit ich meine Fliegen abgeben muss.
3: Ja, wärest du nicht dabei gewesen zu gewinnen, hätte ich nicht schummeln müssen. Seien wir doch ehrlich, so sieht es nämlich aus.
1: Also, okay, es bringt uns hier überhaupt nicht weiter, wenn wir uns streiten. Wir müssen überlegen, wie wir dich wieder zur Katze kriegen. Das ist das Ziel. Schon vergessen?
3: Wenn tatsächlich der Grund für meine Veränderung mein Schummeln ist, dann müssen wir das Spiel eventuell noch einmal spielen. Ohne Schummelei.
1: Ach du liebe Lotte, wir spielen das Spiel doch schon seit Stunden. Wenn wir noch einmal anfangen, dann sitzen wir bis morgen Mittag hier. Mindestens.
3: Ja, warte. Von vorne zu spielen wäre nicht folgerichtig. Wenn ich genau bei diesem Spiel durch mein Schummeln und deine Schuld zur Schummelspinne geworden bin, dann kann auch nur genau dieses Spiel das rückgängig machen.
1: Oh, ja, das klingt einleuchtend. Am Ende bleibst du eine Spinne, wenn wir nur von vorne anfangen zu spielen. Wir müssen dort einsteigen, wo wir waren, bevor du an dem Stapel mit den Wetterkarten rumgemacht hast.
3: Frisch ans Werk.
1: Oh, bist du verrückt geworden? Du kannst doch nicht einfach so schnell losrennen mit deinen 8 Beinen.
3: Wie soll ich denn sonst an den Tisch zum Spielbrett gelangen? Möchtest du mich tragen?
1: Alles bloß das nicht. Also, ich fasse dich nur an, wenn du dich nicht wieder zurückverwandelt lässt, okay?
3: Male mal den Teufel nicht an die Wand. Dreh dich um, damit ich zum Tisch eilen kann.
1: Na gut. Okay. Du kannst.
3: Ich bin da. Worauf wartest du denn?
1: Ja, gib mir mal einen kleinen Moment. Ich muss mich mit einer Spinne an einen Tisch setzen. Das ist schwieriger, als du denkst.
3: Jetzt komm schon, ich will nicht ewig eine Spinne bleiben.
1: Oh Mann, und so eine fette.
3: So fett bin ich nun auch wieder nicht.
1: Doch, Long John, das bist du. Aber ich komm schon. Ach, du liebes Bisschen. Ich hab Gänsehaut am ganzen Körper.
3: Setze dich.
9: In unseren Breitengraden ist die Angst vor Spinnen in mehr oder minder ausgeprägter Form keine Seltenheit. Je größer die Spinne, desto größer auch die Furcht und der Ekel vor ihr. Allerdings empfindet nicht die gesamte Weltbevölkerung diese Abscheu den 8-beinigen Krabbeltieren gegenüber. Im Gegenteil, in einigen Gegenden der Welt findet man Spinnen nicht widerlich, sondern lecker. Gebraten, frittiert oder auch am Spieß. Guten Appetit.
2: Stehen mir die Haare zu Berge? Boah, du siehst so unheimlich aus. Entschuldige, aber es ist so.
3: Würdest du die Güte und Größe aufbringen, das Spiel zurückzuversetzen?
2: Aber nur, wenn du deine 8 Beine da lässt, wo sie sind. Wehe, du fasst mich an.
3: Wenn du wüsstest, was das für Wunden schlägt.
2: Die Karte, die du für mich oben auf den Stapel gelegt hast, damit ich sie ziehe, hast du die von ganz unten im Spiel genommen?
3: Nein, es war die 2. Karte von oben.
2: Gut, dann lege ich die jetzt wieder an die 2. Stelle im Stapel. So. Dann gibst du mir jetzt bitte meine Fliegen wieder. Die hast du alle in die Fliegenschachtel zurückgelegt.
3: Nein, habe ich nicht. Ich habe unauffällig die Hälfte davon behalten. Hier.
2: Yeah. Ist schon gut. Alles in Ordnung. Danke, Long John. Müssen wir sonst noch etwas rückgängig machen?
3: Nein. Du musst jetzt einfach eine Wetterkarte ziehen, dann flüchten sich 20 Fliegen vor dem Regen in dein Netz und du darfst außerdem 15 Felder weitergehen.
2: Woher weißt du denn, was auf der Wetterkarte steht?
3: Weil ich sie mir natürlich angeschaut habe, bevor ich die andere für dich auf den Stapel gelegt habe.
2: Okay. Ich ziehe sie trotzdem.
3: Also,
2: es steht drauf, ein Fliegenschwarm flüchtet vor dem Regen und verfängt sich in deinem Netz. Ziehe 20 Fliegen ein und rücke gestärkt 15 Felder nach vorn. Also, 1...
3: Also,
2: 2.
3: Also, Fahrradschrauber, musst du jetzt wirklich jedes Feld einzeln ziehen? Du siehst doch ganz genau, dass du nur noch 11 Felder vom Ziel entfernt bist. Stell deine Spinnenfigur ins Ziel und fertig ist der Lack.
2: 3, 4, 5.
3: Ich kann dir beim Setzen deiner Spinne auch beschleunigend helfen. Und ich habe keine Pfoten.
2: 10, 11. Gewonnen! Sorry, Dicker. Kater, du bist ja wieder du selbst.
3: Glücksgeschick, mein Plan ging auf. Ich bin keine garstige Spinne mehr. Ich bin wieder ein Kater, wie er schöner nicht sein könnte.
2: Oh, Long John, ich bin ja so froh. Jetzt kann ich dich endlich wieder anfassen und muss nicht mehr wegsehen, weil ich es so eklig finde, wie du dich bewegst. Aber wieso denn dein Plan? Ich bin ja wohl auf die Idee mit dem Spiel gekommen.
3: Mitnichten.
2: Doch, ich!
3: Lassen wir das und freuen wir uns, dass ich zum Abendessen nun keine Fliegen verspeisen muss. Sieh mich an, ich bin wieder so bezaubernd. Ich könnte mich vor lauter Liebe selbst küssen. Zum Anbeißen. Apropos, wann wollen wir schmausen?
2: Wenn wir das Spiel weggeräumt haben, decken wir sofort den Tisch.
3: Du meinst, wenn wir es weggeworfen haben?
2: Was? Ich soll dieses geniale Spiel wegwerfen? Das hat mir so viel Spaß gemacht.
3: Willst du etwa riskieren, dass ich mich noch einmal verwandle?
2: Ja, wenn du beim Spielen nicht schummelst, dann verwandelst du dich auch nicht.
3: Aber das Schummeln gehört zum Spielen dazu.
2: Ich will das Spiel unbedingt mal mit Bärbel spielen. Bärbel wird es lieben.
3: Aber was, wenn Bärbel dich behumst und zur Spinne wird? Oh. Was dann, frage ich?
2: Also Bärbelchen wäre bestimmt eine putzige kleine Spinne.
3: Eine putzige kleine Spinne?
2: Ja, so mit Zopf und Blümchenhalstuch und sowas. Total niedlich.
3: Putzig? Niedlich? Was hat sie, was ich nicht habe?
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1: Bad Chief liefert uns den Groove, hat aber auch eine spannende Botschaft. Im Song Monster geht es darum, genauer hinzuschauen und Menschen nicht nur nach dem ersten Eindruck zu beurteilen. Bad Chief erzählt von der Neugier auf das, was hinter einer Fassade steckt und von dem Wunsch, sein echtes Ich zu zeigen. Für das Musikvideo hat sich Bad Chief niemand geringeren als Maxton Hall-Star Harriet Herbig-Matten, aka Ruby Bell, an seine Seite geholt.

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1: Benno feiert in seinem Song das Gefühl von Sommer mit viel Spaß und tollen Erinnerungen. Dabei denkt der Rapper aus Löhne nicht nur an Eisessen oder Ferien, sondern an einen ganz bestimmten Sommer aus der Vergangenheit. In Sommer 2018 geht es um Zeit mit Freundinnen und Freunden und all die schönen Momente zusammen. Solche Tage bleiben oft noch lange im Kopf, weil sie einfach richtig besonders waren. Ein Song, der zeigt, wie wichtig Freundschaft

0: 2018.
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1: Kennt ihr dieses Gefühl, wenn gerade irgendwie alles gleichzeitig passiert? Schule, Hobby, Erwartungen und man sich einfach mal einen Moment wünscht, in dem der Kopf leise wird. Genau dieses Gefühl hat Sarro in seinem ersten Song eingefangen. Bevor Sarro sich der Musik gewidmet hat, spielte er Basketball in der Oberliga für die Uni Riesen. Jetzt singt der 19-Jährige in Wie man tanzt von der Sehnsucht nach Leichtigkeit und von Menschen, die es schaffen, dass man den ganzen Stress für einen Augenblick vergisst.

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1: Auch wenn das K in K-Pop für Korea steht, ist die Musik so beliebt, dass sich mittlerweile auch Künstlerinnen und Künstler aus anderen Ländern am Genre versuchen. Besonders erfolgreich damit sind Cat's Eye aus Los Angeles, die sich als Global Girl Group mit Mitgliedern aus den USA, Philippinen, der Schweiz und Südkorea bezeichnen. In ihrem neuen Song Animals geht es darum, mutig zu sein, Spaß zu haben und einfach man selbst zu bleiben. Manchmal darf man eben einfach alle Sorgen vergessen und das Leben feiern.

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1: Bei Young Pep werden gerade alle Träume wahr. Der Leipziger Rapper ist schon seit Jahren Fan von Kid Capri aus Bremen und hat seine Musik oft gehört. Jetzt haben sie einfach einen gemeinsamen Song. Wie es dazu gekommen ist, erzählt Young Pep in Ganz oben. Kid Capri spricht darüber, dass es in der Musik manchmal sehr schnell geht und viel Druck entstehen kann. Und dass nicht immer alles echt wirkt.

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1: Hey Noah.
2: Ja, was denn?
1: Was muss man machen?
2: Auf den jetzt?
1: Ja, Mann. Okay, trag den.

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1: Die nächste Dua Lipa kommt vielleicht aus Österreich und sie heißt Stella Maria. Diese Lady hat mit 10 Jahren schon die Musik für sich entdeckt. Das Singen hat ihr nämlich dabei geholfen, ihre Asthmaerkrankung zu bewältigen und ist ganz schnell zu ihrer großen Leidenschaft geworden. Mit mittlerweile 16 schreibt sie Songs über persönliche Erlebnisse und auch mal schwierige Gefühle und Erfahrungen. Trotzdem klingt ihr neuer Song Following You nach Wassereis, nach Tanzeinlagen unter der Disco-Kugel und Freiheit.

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1: Robin Schulz feiert die besseren Zeiten. Zusammen mit der griechisch-amerikanischen Sängerin Barbs hat sich Robin an einen Song über Höhen und Tiefen im Leben gemacht. Es gibt halt immer mal Zeiten, die sind stressig oder man hat Streit, aber umso schöner sind die Zeiten, in denen eigentlich nur noch ein Wassereis in unseren Händen fehlt und dann wäre die Welt perfekt. Und genau die feiern wir mit Better Times und fetten Beats, zu denen wir gemeinsam tanzen können.
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1: Nina Caroline lässt sich inspirieren. Over Again ist entstanden, nachdem die Berliner Sängerin mit ihren Freundinnen über Dates gesprochen hat. Und viele waren dabei ziemlich enttäuscht. Es geht darum, dass man sich oft zu viele Hoffnungen macht und dann doch merkt, war wohl nichts. Trotzdem ist ein richtig chilliges Lied draus geworden, zum Träumen, Entspannen und Sommertage genießen.
0: Nina Caroline, Over Again. 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

0: Ja, es war viel auf einmal, aber waren auf jeden Fall viele gute dabei. Ja. Na, hey, wie ich bin.
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1: Bibi Rexha hat einen Haufen neuer Mucke am Start. Ihren Song Sad Girls zusammen mit DJ David Guetta und ihr neues Album Dirty Blonde. Sad Girls klingt nach einer großen Tanzparty mit schnellen Beats und funkelnden Sounds. In dem Lied geht's darum, wie man sich fühlt, wenn das Herz mal ein bisschen traurig ist. Aber statt sich zu verkriechen, heißt es hier, Musik an und weiter tanzen. Denn manchmal hilft ein guter Song dabei, sich stärker und wieder richtig gut zu fühlen.

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1: Sahide macht sich zu ihrem Geburtstag einfach selbst ein Geschenk, und zwar einen neuen Song. Der heißt Sweet 16. Der Track hat einen coolen Dance-Pop-Beat, zu dem die Berlinerin locker rappt und jede Menge Party-Vibes versprüht. In Sweet 16 geht's um Geburtstag feiern, Blitzlichter, die ersten großen Freiheiten und das glitzernde Leben wie ein echtes It-Girl.

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1: Olivia Rodrigo ist verknallt. Zumindest channelt sie dieses Gefühl in ihrem neuen Lied Stupid Song. Jemanden so richtig toll zu finden und nur noch an diese Person denken zu können. Diese Aufregung sollen wir mit ihr teilen, wenn wir den hören. Olivia hat uns im Interview erzählt, dass der Stupid Song entstand, als sie morgens bei Sonnenaufgang durch New York spaziert ist, weil sie nicht schlafen konnte. Wie cool klingt das bitte?

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1: Nach ihren bisherigen eher ruhigen Songs zeigt Anaïs jetzt eine neue Seite. Ihr neuer Song klingt nach Sommerferien, guter Laune und dem Gefühl, einfach das zu machen, worauf man Lust hat. In Ciao Baby singt sie von spannenden Tagen, spontanen Ideen und davon, sich nicht ständig Gedanken darüber zu machen, was passieren könnte. Ein echter gute Laune Soundtrack zum Mitsingen, Tanzen und lauter drehen.

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1: Wir fahren Zug mit Stella Lefty. In ihrem Song ist die US-amerikanische Singer-Songwriterin nämlich auf dem Weg nach Boston. Im echten Leben eher so mit dem ICE an die Spitze unserer ganz persönlichen Charts. Denn wenn wir diesen Sommer eines brauchen, dann sind es ihr entspannter Vibe, ihre rauchige Stimme und die gute Laune Country-Klänge. Boston fühlt sich an wie bei einer langsamen Dampflokfahrt durch Felder und Wälder, den Kopf aus dem Fenster zu stecken und die warme Sommerluft zu schnuppern.

0: 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Wer war eigentlich Jimi Hendrix?
1: Vielleicht habt ihr den Begriff schon mal gehört. Ey, der spielt so gut Gitarre wie ein Gott. Jimi Hendrix aus Seattle, USA, wird von vielen Menschen als genau das gesehen. Ein Gitarrengott. Und das, obwohl Jimi schon sehr lange tot ist. Er starb Ende der 60er Jahre leider an zu viel Medikamenten und Alkohol. Trotzdem gibt es tausende Bücher und Videos über ihn. Der Grund? Jimi spielte E-Gitarre so, wie es niemand vor ihm gemacht hatte. Jimi Hendrix benutzte die Gitarre nicht wie eine Gitarre. Er spielte seine E-Gitarre über höllisch laute Verstärker, teilweise mit den Zähnen, teilweise hinterm Kopf und nicht, wie man das eigentlich in der Musikschule lernt, schön vom Bauch. Jimi zündete seine Gitarre auf der Bühne an und entlockte ihr Töne, die man bis dahin noch nicht gehört hatte. Weltbekannt ist zum Beispiel seine sehr, sehr spezielle Version der amerikanischen Nationalhymne.

0: Seine Musik kann man heute unter Bluesrock einordnen, wobei Jimi Hendrix eigentlich viel mehr als das gemacht hat. Auf der Bühne gab er ganz den Hippie. Der Afroamerikaner trug lange bunte Klamotten, einen wilden schwarzen Afro auf dem Kopf. Das hatte man damals noch nie gesehen. Viele andere Musiker schätzten ihn sehr und wollten mit ihm auftreten, doch leider stieg Jimmy der Erfolg auch zu Kopfe. Immer wieder trank er zu viel Alkohol und nahm andere Drogen und Medikamente. Im Jahr 1970 starb er daran, mit nur 27 Jahren. Sein Gitarrenton ist aber legendär und hat tausende andere Gitarristen beeinflusst.
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1: Slater will tanzen. Slater kommt aus den USA und ist bekannt für ihren auffälligen Look mit viel Glitzer, langen blonden Haaren und coolen Outfits. Ihr Song Dance ist ein echter Gute-Laune-Track, bei dem man am liebsten sofort aufspringen möchte. Sie liebt Popmusik aus den 2000ern und lässt sich davon in ihren Songs inspirieren. Ein bisschen wie ein moderner Throwback.

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1: Bad Moms J geht wieder auf Tour und bringt ihr neues Album Haus im Meer mit. Darauf ist auch ihr Song OMG. In dem Lied rappt sie mit viel Energie darüber, an sich selbst zu glauben und das Leben zu genießen. Die Rapperin zeigt damit, dass man nach einer Pause mit frischem Mut und neuen Ideen richtig durchstarten kann.

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1: Der Sound von Eurodance entstand Anfang der 90er Jahre und war eine Mischung aus den poppigen Melodien der 80er und Merkmalen des in den 90ern ebenfalls schwer angesagten Techno. DJ Westbam und HP Baxter von Scooter, zwei deutsche Techno-Legenden, beschreiben es in einer Doku über Eurodance schon ganz gut.
2: Techno und Eurodance sehe ich eher als zwei Arme, die sich abspalten aus einer, und die kommen aus einer Musikrichtung, aber laufen in den 90ern quasi parallel.
3: Das war für mich so diese Bassdrum, die so klingt, als wenn ein Nachbar mit einem Besen von unten an die Decke haut. So tock, tock, tock, tock.
1: Eurodance war keine Musik, für die man Gitarre oder Schlagzeug spielen können oder besonders talentiert sein musste. Gefragt waren gute Musikproduzenten, die im Hintergrund arbeiteten. Der Sound entstand komplett am Computer. Gerne eingesetzt wurden Keyboards oder Synthesizer, also auch eine Art Computer, der klassische Instrumente nachmachen konnte. Culture Beat, Corona, Dr. Alban oder Labouche feierten große Erfolge in den Charts. Meist bestanden die Bands, die eigentlich gar keine richtigen Bands waren, aus einer Sängerin und einem Rapper, die aber meistens nur für Fernsehauftritte auf die Bühne gestellt wurden. Bei Musikkritikern kam Eurodance aber nie sehr gut an. Zu einfach waren den Kritikern der Aufbau der Songs, zu belanglos die Texte. DJ Bobo, einer, der ebenfalls in den 90ern ganz oben auf der Eurodance-Welle mitschwamm, erzählt, warum.
4: Dieses Belächeln kam übrigens auch von den sogenannten seriösen Journalisten und seriösen Produzenten, weil die nicht wussten, wie das geht. Ich kann das jetzt nachvollziehen, wenn irgendwelche neue Trends kommen und ich als gestandener Produzent denke, hä, wie das? Ich glaube, dass Eurodance so schnell und so intensiv kam, dass es einfach unerklärbar war und deshalb als negativ abgetan wurde.
1: Und heute? Eurodance ist wieder so angesagt wie nie zuvor. Das liegt zum einen an den vielen 90er-Jahre-Partys, die es mittlerweile in jeder Stadt gibt. Dort legt der DJ alles wieder auf. DJ Bobo, Eiffel 65, Bass Hunter und wie sie alle heißen.
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1: Wow, Teddy Swims rennt gerade richtig durchs Leben. Seitdem er vor knapp einem Jahr diese riesige Complete Edition seines Albums I've Tried Everything But Therapy mit insgesamt 32 Songs, also über 1,5 Stunden Musik rausgebracht hat, war es ja eher ruhig um den amerikanischen Sänger. Aber dann kam sein absoluter Ohrwurm Mr. Know-It-All im April und jetzt will er die Songs natürlich mit uns feiern. Deshalb geht's auf Auftritte überall in Europa, gefolgt von der Nordamerika-Tour. Bis Weihnachten ist Teddy also erstmal beschäftigt, aber er lässt uns natürlich nicht ohne frischen Nachschub zurück.
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1: 1999 sind ganz modebewusst unterwegs. In Peep Toe geht es um Freunde, gute Stimmung, Fotos mit Blitzlicht und das Gefühl, gemeinsam unterwegs zu sein und einfach Spaß zu haben. Die Rap-Crew aus Dresden packt jede Menge Leichtigkeit in den Song und lässt uns an ihren Sommerabenteuern teilhaben. Peep Toes sind übrigens diese hochhackigen Schuhe mit Loch vorne, wo die Zehen rausgucken.
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1: Normal fühlt sich das Leben von BTS wahrscheinlich schon lange nicht mehr an. Nach 4 Jahren Pause sind die 7 Musiker aus Südkorea endlich zurück und zeigen einmal mehr, warum sie Fans auf der ganzen Welt begeistern. Ihr neuer Track Normal erzählt davon, wie aufregend, aber manchmal auch ganz schön anstrengend das Leben im Rampenlicht sein kann. Trotzdem bleiben BTS ihren Träumen treu und halten als Team fest zusammen.

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1: Bella Kay ist gerade total gefragt. Die Singer-Songwriterin aus Texas ist erst 20 Jahre alt und schon richtig erfolgreich. Sie hat vor kurzem neue Songs veröffentlicht und darf sogar als Voract bei großen Stars wie Gracie Abrams und Noah Kahan auftreten. Ziemlich cool. In ihrem Song Stop geht es darum, auf sich selbst zu hören, Grenzen zu setzen und auch mal Stopp zu sagen.

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1: Max und Nikolas sind gekommen, um zu bleiben und uns mit richtig guter, chilliger Musik zu versorgen. Neptunica heißt das Duo und ist in der Electronic Dance Music Szene schon richtig bekannt. Seit 10 Jahren machen die Jungs Musik mit Stars wie Lost Frequencies, Gestört aber geil und Marshmallow. Passend zu ihrem Namen und ihrer Heimat Hamburg zeigt das Logo von Neptunica ein großes N in einem Anker. Das Lied What If beschäftigt sich mit den Was-wäre-wenn-Fragen, die wir uns manchmal stellen. Und eine ist dabei ganz präsent. Was wäre, wenn wir es einfach ausprobieren und herausfinden?

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3: Hallo Long John.
4: Na, was? Du bist schon wieder da?
3: Ja, ich warte, ich muss erstmal Rosinante abstellen. So.
4: Aber du bist doch gerade erst zur Türe hinausgeeilt. Wie kannst du da schon wieder zurück sein? Ist dir etwas zugestoßen? Ist Rosinante kaputt? Um Himmels Willen, so sprich doch. Was ist geschehen?
3: Ich habe eine Kokosnuss geschenkt bekommen.
4: Ah, das, mein Freund, ist ja ein Ding.
3: Ja, finde ich auch. Liegt im Fahrradkorb. Guck mal.
4: Ja, sehr schön. Was machst du denn? Hast du etwa vor, hier zu bleiben?
3: Ja, warum denn nicht?
4: Aber du wolltest doch eine Runde mit dem Fahrrad fahren. Und ich habe gehofft, dass du von unterwegs eine für den Kater ansprechende Portion Geflügelwürstchen mitbringst.
3: Dicker, Geflügelwürstchen haben wir im Kühlschrank. Und ich muss mich jetzt erstmal um Rosinante kümmern. Die hat ein kleines Problem.
4: Aber das ist doch kein Grund, nicht Fahrrad zu fahren. Nimm ein anderes Rad. Im Übrigen irrst du dich, was die Geflügelwürstchen angeht, ganz gewaltig.
3: Jetzt sag nicht, dass du die schon aufgegessen hast.
4: Ei, freilich habe ich das. Zum Aufessen sind sie ja da. Es ist gleichsam der Daseinsgrund, von Geflügelwürstchen aufgegessen zu werden. Ich habe sie lediglich ihrer Bestimmung zugeführt. Oh, ich kann hören, wie die Würstchen, die sich noch im Laden befinden, zu mir rufen. Long John Silver, verhilf uns, unseren Daseinszweck zu erfüllen und iss uns alle auf.
3: Also, ich höre nichts. Ah, hier. Ist das nicht eine superschöne Kokosnuss?
4: Ja, bildschön. Können wir jetzt wieder über mich sprechen?
3: Long John, diese Kokosnuss hier ist etwas ganz Besonderes.
4: Was du nicht sagst.
3: Ja, das sage nicht nur ich, das hat auch die nette Dame behauptet, von der ich die Kokosnuss bekommen habe.
4: Wieso schenken dir denn nette Damen Kokosnüsse?
3: Naja, weil sie doch so plötzlich auf die Straße gelaufen ist, als ich gerade mit dem Fahrrad kam. Ich habe noch versucht zu klingeln, aber irgendetwas stimmt mit Rosinantes Klingel nicht. Da kam nur ein müdes Ratschen raus. Zum Glück funktionieren aber meine Bremsen. Und weil ich so nett und höflich reagiert habe, hat mir die Dame eine Kokosnuss geschenkt.
4: Mit Verlaub, Fahrradschrauber, eine Kokosnuss ist eine ungewöhnliche Dankesgabe.
3: Ja, das habe ich auch gedacht. Ich habe gefragt, ist das seine Kokosnuss? Die Dame meinte, das wäre eine ganz besondere Kokosnuss. Wenn man die nämlich mit einem lieben Menschen teilt, würde ein tiefer Wunsch in Erfüllung gehen.
4: Nimm mich mit dir, einer... Ein Wunsch für jeden Beteiligten?
3: Also davon gehe ich aus.
4: Ja, aber wieso sollte eine Kokosnuss denn Wünsche erfüllen? Das habe ich ja noch nie gehört.
3: Die nette Dame hat es doch gesagt.
4: Halt. Wieso hatte die nette Dame eine Kokosnuss dabei?
3: Ja, sie hatte nicht nur die eine. Sie hatte ganz viele dabei. Sie macht daraus Süßigkeiten. Klingt gut, oder?
4: Kaum eine andere Frucht lässt vor unserem inneren Auge ein so intensives Bild von Urlaub, Strand und Meer entstehen wie die Kokos Nucifera. Die Kokosnuss, wie wir sie bei uns im Laden finden, mit ihrer rauen, leicht struppigen Schale, ist, nebenbei gesagt, nur der Kern der eigentlichen Frucht der Kokospalme. Am Gehalt des Kokoswassers, welches sich im Inneren der Kokosnuss befindet, kann man übrigens feststellen, wie frisch eine Kokosnuss ist. Je mehr Kokoswasser, desto frischer die Frucht. Geerntet werden die Kokosnüsse zumeist, indem schwindelfreie Menschen den Stamm der bis zu 30 Meter hohen Kokospalme erklimmen und die Früchte dort mit Hilfe eines speziellen Messers abtrennen. Fällt eine Kokosnuss allein vom Baum und landet im Meer, kann sie zu neuen Ufern treiben, um dort dann zu einer himmelhohen Palme zu erwachsen, die allerdings einige Jahre braucht, um Früchte zu tragen.
5: Ich mache mir nichts aus Kokosnüssen und aus Süßigkeiten auch nicht, sehr wohl aber aus Geflügelwürstchen. Och, und weil wir gerade von jenen köstlichen Wurstwaren reden, schaffe mir welche herbei.
3: Du hast alle Würstchen aus dem Kühlschrank weggewurzelt, Dicker. Jetzt ist erst einmal Wurstpause.
4: So. B-
5: Bist du des Wahnsinns, fette Beute? Wurstpause? Was machst du denn da, Fahrradschrauber?
3: Na, ich schiebe Rosinante in die Arbeitsecke.
5: Aber wieso?
3: Weil ich mir die Klingel mal ansehen muss. Die klingelt nicht mehr, das habe ich dir doch gesagt. Da ist bestimmt innen drin die Feder abgesprungen.
5: Es ist wahrlich zu schade.
3: Was denn, Kater? Dass du eine Wurstpause einlegen musst?
5: Das auch, aber eigentlich meine ich, es ist zu schade, dass du die Kokosnuss mit einem lieben Menschen teilen musst, um einen Wunsch erfüllt zu bekommen. Ich bin doch eine Katze.
3: Ja, das stimmt, aber ich glaube, das sieht die Kokosnuss nicht so eng.
5: Dann würdest du sie mit mir teilen?
3: Hä, wie soll das denn gehen? Du magst doch gar keine Kokosnüsse. Das hast du doch gerade selber gesagt.
5: Ja, wenn es der Wunscherfüllung dient, würde ich mich breitschlagen lassen, eine mit dir zu teilen.
3: So. Die Klingel ist abgeschraubt. Mal sehen, was da drin nicht stimmt.
5: Was würdest du dir wünschen, mein Freund, wenn die Kokosnuss tatsächlich Wünsche erfüllen könnte?
3: Was würde ich mir wünschen? Das weiß ich noch nicht so genau, Long John. Ich hab's mir doch gedacht. Die Feder in der Klingel ist abgesprungen. Es scheint aber sonst nichts kaputt zu sein. Ich muss die Feder einfach nur wieder festmachen. Ah, Mist mit Mütze.
5: Hä? Was war das? Was ist heruntergepurzelt?
3: Na, das Zahnsegment aus der Klingel. Wo ist das denn hingefallen? Siehst du es irgendwo?
5: Mitnichten.
3: Hä? Das gibt's doch nicht. Wo ist das Zahnsegment? Kannst du mal kurz deinen Popser hochheben, Dicker?
5: Warum das denn? Ich sitze hier gerade so bequem.
3: Vielleicht ist das Zahnsegment ja da drunter.
5: Meinst du, ich hätte nicht bemerkt, wenn sich ein Zahnsegment unter meinem Allerwertesten platziert hätte? Also schön. Da siehst du nichts.
3: Oh, das kann doch nicht wahr sein.
5: Fahrradschrauber, warum greifst du nicht in deinen reichen Fundus an Ersatzteilen und holst ein anderes Zahnsegment hervor?
3: Weil das dann nicht das Zahnsegment wäre, was zu Rosinantes Originalklingel gehört.
5: Ist das nicht egal?
3: Das ist überhaupt nicht egal. Kannst du mir mal beim Suchen helfen, Dicker?
5: Wenn es sein muss.
3: Also unter der Werkbank liegt es nicht.
5: Unter oder im Katzenkorb befindet es sich auch nicht.
3: Ich gucke mal unter den Lesesessel. Okay. Ich sehe nichts.
5: Lass mich mal. Nein, da liegen zwar so einige Dinge, die nicht darunter liegen sollten, aber dein Zahnsegment ist nicht darunter.
3: Doch, das darf doch echt nicht wahr sein.
5: Tröste dich, mein Freund, es kann ja nicht weit weg sein. Irgendwo muss es ja liegen. Am besten finden sich verlorene Dinge wieder, wenn man nicht danach sucht. Sag mir lieber, was du dir von der Kokosnuss wünschen würdest, wenn sie wirklich Wünsche erfüllen könnte.
3: Rosinantes Zahnsegment.
5: Was? Du hast einen Wunsch frei und wünschst dir etwas, was du schon hast?
3: Ich hab es ja nicht. Es ist ja weg.
5: Denke nicht daran, dann kommt es wieder. Also, was würdest du dir von der Kokosnuss wünschen? Glaubst du, dass man sich auch materielle Dinge wünschen kann oder erfüllt die Kokosnuss nur Ideelles?
3: Also, ich hab keine Ahnung. Also.
5: Ja, Herrgott, so höre doch auf dem Boden herumzukriechen.
3: Aber ich suche das Zahnsegment.
5: Ich würde mir ein Buch wünschen. Und zwar ein ganz ausgefallenes. Oder besser noch, viele Bücher. Nein, ich weiß. Ich wünschte mir, dass man in der Stadtbibliothek in der Raritätensammlung einmal vergisst, ein Fenster zu schließen, damit ich dort einsteigen und nach Herzenslust in seltene Lektüre schwelgen kann. Oder ich wünschte mir, das vollkommenste Sonett aller Zeiten zu schaffen. Halte ein, noch besser. Ich will, dass man meinen Namen in einem Atemzuge mit den Großen der Dichtkunst nennt. Aber das offene Fenster in der Bibliothek würde mir vorerst reichen.
3: Ich will einfach nur mein Zahnsegment finden.
5: Jetzt sei doch nicht so einfallslos. Wolltest du nicht schon immer mehr Liegestütze zustande bringen als Conny? Oder wünschst du dir nicht, Frau Sparbrot würde sich in ein sanftmütiges Wesen verwandeln und ihr Geschimpfe einstellen?
3: Naja, ich würde gern mal ein ganzes Jahr lang Hausbewohner des Monats sein und keine Hausordnung machen müssen. Oder, weißt du, was richtig genial wäre?
5: Ja, sag es mir, mein Freund.
3: Wenn ich als Mitglied in den Orden des Kolumbus aufgenommen werden würde.
5: Ah, hole die Kokosnuss hervor. Wir sollten zumindest ausprobieren, ob sie unsere Wünsche wahr werden lässt.
3: War das dein Bauch?
5: Ei, freilich.
3: Wie kannst du nach all den Würstchen im Kühlschrank denn noch Hunger haben?
5: Es ist ein Wunder, mein Freund. Und Wunder kann man nicht erklären.
3: Na, stimmt. Ich hole mal die Kokosnuss.
5: Das nenne ich eine wirklich und wahrhaftig glänzende Idee.
3: So, da ist die Nuss. Da ist sogar noch ein bisschen Kokoswasser drin. Hör mal.
5: Müssen wir das auch teilen?
3: Na, bestimmt. Ich bohre da mal ein Loch rein. Kannst du mir ein Glas aus der Küche holen? Nee, zwei. Wir teilen ja.
5: Bitte? Dir ist schon bewusst, dass ich Pfoten habe, mein Bester.
3: Das fällt dir immer ein, wenn du mir mal helfen sollst.
5: Ja, glücklicherweise.
3: Okay. Ich hole die Gläser.
5: So eine Kokosnuss ist doch ein wahrhaft bizarres Gebilde. Es mutet an, als hätte sie ein struppiges Fell.
3: So, die Gläser sind da. Jetzt bohre ich ein Loch in die Nuss. Das muss man bei einer dieser kleinen Vertiefungen hier machen. Na, dann spanne ich die Nuss einfach in den Schraubstock ein. Haha. So.
5: Na?
3: Okay. Bohrmaschine. Also es riecht schon mal richtig nach Kokos.
5: Vielleicht solltest du ein zweites Loch bohren. Dann würde das Wasser mit hoher Wahrscheinlichkeit besser herausfließen.
3: Ja, da könntest du recht haben. So, dann komm mal raus aus dem Schraubstock.
5: Wusstest du, dass die Kokosnuss recht eigentlich gar keine Nuss, sondern eine einsamige Steinfrucht ist?
3: Nein, das wusste ich nicht. Ich gieße das Kokoswasser in die Gläser, pass auf.
5: Ja, wahrhaft tropisch. Ich fühle mich gleich, als säße ich an einem Südseestrand.
3: Ja, viel ist es ja nicht, aber sieht schon mal ein bisschen magisch aus, oder?
5: Auf jeden Fall.
3: Jetzt brauche ich einen Hammer. So, damit klopfe ich einmal rundherum. So, und schon habe ich zwei Hälften.
5: Sehr gut, mein geschickter Freund. Wie wird das mit dem Wünschen denn jetzt vor sich gehen? Wünschen wir vor oder nach dem Genuss des Fruchtfleisches?
3: Ja, das ist bestimmt egal. Wir müssen uns wahrscheinlich nur einig sein, wann wir es machen.
5: Dann lass uns nach dem Verzehr unsere Wünsche äußern. Und zwar laut und deutlich, damit kein Missverständnis aufkommt. Wollen wir dann? Ich kann es nämlich kaum erwarten, in die Raritätensammlung der Stadtbibliothek einzusteigen.
3: Oh. Und ich kann es kaum erwarten, ein Mitglied des Orden des Kolumbus zu werden. Ich pople dir mal ein Stück Fruchtfleisch aus der Nuss. Mit dem Schraubendreher müsste das gehen. Okay, na dann. So, bitte sehr.
5: Ich danke recht schön, mein Freund.
3: Und auch ein Stück für mich.
5: Lass es dir wohl munden.
3: Komisch, oder? Man stellt sich den Kokosnussgeschmack immer so intensiv vor, aber irgendwie fehlt da die Schokolade drumherum.
5: Wenn du mich fragst, fehlt die Wurst drumherum.
3: Schluck Kokosmilch.
5: Ist ein wenig trocken. Ich nehme gern einen Schluck. Bäh. Das ist nun wahrlich gar nichts, was dem Kater mundet.
3: Also ich finde das jetzt auch nicht so toll.
5: Übrigens ist der flüssige Inhalt der Kokosnuss mitnichten Kokosmilch. Selbige entsteht erst, wenn man das Fruchtfleisch der Kokosnuss mit Wasser fein püriert.
3: Ja, ich weiß, Dicker.
5: Dann solltest du das Kokoswasser aber auch nicht Kokosmilch nennen. Ich kriege davon keinen einzigen Bissen oder Schluck mehr hinunter. Der Duft der Kokosnuss ist herrlich, aber der Geschmack macht mir keinen Appetit auf mehr.
3: Ja, aber wir müssen das alles aufessen. Oder denkst du, die Kokosnuss erfüllt uns einen Wunsch, wenn wir nur mal ein bisschen knabbern und am Wasser nippen?
5: Wahrscheinlich nicht.
3: Weißt du was?
5: Mitnichten?
3: Wir könnten uns doch einfach Kokosmilch aus dem Fruchtfleisch machen. Wir pürieren das Ganze und machen ein bisschen Zucker ran.
5: Fahrradschrauber, du sprühst ja heute nur so vor spritzigen Einfällen.
3: Okay. So. Na, das sieht doch ganz lecker aus, findest du nicht?
5: Oh, die Kokosmilch ist aber sehr schön angerichtet. Sogar kleine Papierschirmchen hast du in die Gläser gestellt.
3: Ja, die sind noch von der letzten Garten.

0: nicht, Long John. Los, runter damit. Du willst doch in die Stadtbibliothek einsteigen. Du musst dein Glas schon leer trinken, damit dort jemand ein Fenster offen lässt.
1: Ach, es nützt ja nichts.
0: Was denkst du, ob ich meinem Bruder schon mal eine Nachricht schreibe und frage, wann die Aufnahmezeremonie ist?
1: Fahrradschrauber, halte die Pferde still. Du bist dir sehr sicher, dass dir dein Wunsch erfüllt wird.
0: Ja, klar bin ich das.
1: Dann lass uns das süße Kokoszeug hinunterwürgen und unsere Wünsche laut äußern.
0: Fertig. Also ich könnte noch so ein Glas trinken.
1: Ich mitnichten. Aber leer ist mein Glas jetzt auch. Ich wünschte wirklich, ich hätte statt dem Geschmack der Kokosnuss den von Abendbrot im Munde.
0: Och. Und ich will mich nur einmal nicht um dein Abendbrot kümmern müssen. Nur einmal. Echt jetzt, Dicker. Immer denkst du nur an Wurst.
1: Oh, Himmel, hilf! Ups. Du hast gerade einen Wunsch geäußert.
0: Ich weiß.
1: Oh, und ich auch.
0: Jetzt haben wir unsere Wünsche verschenkt.
1: Ach, du verflixtes Hackebeil. Wie konnten wir nur so unachtsam sein?
0: Och. Ich wollte doch so gern Mitglied im Orden des Kolumbus werden.
1: Oh, und ich wollte in die Raritätensammlung. Das wird jetzt nichts. Es ist wahrlich zum Haare raufen. Fahrradschrauber, halte ein. Ich habe mir aus Versehen Abendbrot gewünscht. Das ist doch ein Silberstreif am Horizont.
0: Na ja, Dicker, genau genommen hast du dir nur den Geschmack von Abendbrot im Mund gewünscht.
1: Was? Aber ich meinte doch den Geschmack, der nach dem Essen folgt. Wird die Kokosnuss so kleinlich sein?
0: Hast du?
1: Habe ich was?
0: Na, den Geschmack von Abendbrot im Mund.
1: Mitnichten.
0: Oh Mann, Kater, da bin ich aber froh.
1: Du bist froh? Warum das denn?
0: Naja, wenn du dir doch den Geschmack von Abendbrot im Mund gewünscht hast und den jetzt gar nicht in der Schnute hast, dann ist die Kokosnuss kein echter Wunscherfüller.
1: Ah.
0: Und wenn sie kein echter Wunscherfüller ist, dann haben wir auch keine Wünsche verschwendet und brauchen uns auch nicht zu ärgern, verstehst du?
1: Ich glaube ja. Wie schade. Ein reichliches Abendessen hätte mich darüber hinweggetröstet, dass ich auf das offene Fenster in die Bibliothek nun lange warten kann.
0: Also da bin ich froh, dass ich mir nicht wirklich gewünscht habe, mich einmal nicht ums Essen kümmern zu müssen, wenn ich doch ein Ordensmitglied hätte werden können. Kokosnuss und Schokolade oder Kokosnuss und Ananas? Oh Mann, viel lecker! Aber nicht nur das geschmackliche Aroma der Kokosnuss ist grandios, auch der Geruch ist der Hammer. Außerdem gilt die Kokosnuss wegen ihres Gehaltes an Mineralien als richtig gesund. Produkte aus Kokosnuss, wie Kokosmilch, Kokosöl, Kokosfett oder Kokosraspel, sind auch super zum Kochen und Backen geeignet. Und Kokosöl kann man sich sogar auf die Haut und in die Haare schmieren. Wenn das Fruchtfleisch der Kokosnuss gegessen und verwertet ist, heißt das aber noch lange nicht, dass der Spaß vorbei ist. Denn aus den Schalenhälften kann man so einiges basteln. Schüsselchen, Blumenübertöpfe zum Hängen oder einen Fahrradhelm für den Kater.
1: Aha, nun da wir wissen, dass die Kokosnuss mitnichten der Wunscherfüllung diente, weißt du ja, was dir nicht erspart bleiben wird.
0: Würstchen zu holen und Abendbrot zu machen?
1: Wie recht du hast.
0: Das ist irgendwie gemein. Obwohl diese Kokosnuss gar keine Wünsche erfüllen kann, kriegst du trotzdem Abendbrot und ich kriege gar nichts.
1: Aber wer ruft uns denn jetzt an?
0: Keine Ahnung.
1: Dann finde es heraus. Eil dich.
0: Hallo, hier ist Figarinos Fahrradladen. Figarino ist dran. Herr Wagner, das ist ja eine Überraschung. Was gibt es denn? Echt jetzt?
1: Bitte.
0: Das wäre großartig.
1: Ja, aber was? Was, Fahrradschrauber, was?
0: Na klar kommen wir. Gut, okay, bis denn. Bis denn, Herr Wagner. Long John, Herr Wagner hat den Grill angeschmissen und keine Lust, alleine zu essen. Er hat uns eingeladen.
1: Wird es Bratwurst geben?
0: Und ob es die geben wird.
1: Oh, welch frohe Kunde.
0: Na komm, spring in den Fahrradkorb. Wir fahren gleich los.
1: Aber Rosinante hat doch keine Klingel.
0: Ich hab hier doch noch irgendwo eine Hupe rumliegen. Die nimmst du und wenn ich klingeln muss, dann hupst du damit.
1: Warum nicht?
0: Ah, da ist sie ja. Okay.
1: Gar

0: durstig.
1: Los, komm her, rein in den Fahrradkorb mit dir. Okay. Sitzt du gut?
0: Es lässt sich aushalten, Fahrradschrauber.
1: Was denn, Dicker?
0: Ist dir klar, dass ich bald den Geschmack von Abendbrot im Munde haben werde?
1: Klar ist mir das klar.
0: Und du musst es nicht zubereiten.
1: Ja, das macht Herr Wagner am Grill. Achtung, ich schiebe Rosinante zur Ladentür. Schaffst du es mir, vom Korb aus die Tür aufzuhalten?
0: Okay. Ja, aber verstehst du denn nicht, was das heißt?
1: Nein, was heißt das denn? Du, jetzt halte doch mal die Ladentüre auf. Warte mal! Das heißt, dass unsere Kokosnusswünsche erfüllt werden.
0: Oh, ich hätte im Raritätensaal sitzen können.
1: Und ich hätte Mitglied im Orden des Kolumbus sein können.
0: Was soll's? Ich werde viele Bratwürste essen und es verkraften.
1: Ja, aber ich...
0: Ha, halte ein, mein Freund. Was liegt da?
1: Was liegt wo?
0: Na dort, direkt neben der Türschwelle. Da!
1: Ah! Das ist das Zahnsegment von Rosinantes Klingel. Mensch, Dicker, das habe ich mir doch eigentlich am meisten gewünscht.
2: Ja.
0: Fahrradschrauber, was tust du denn? Du schiebst ja rückwärts.
1: Jetzt baue ich die Klingel von Rosinante.
0: Was? Ich höre ja wohl nicht recht. Jetzt wird nicht repariert. Jetzt gibt es nur eine Mission, mein Freund. Den Geschmack von Abendbrot im Munde.
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0: mir ein. 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
2: So, Kater, ich bin dran. Ah. Würfeln. Drei.
3: Oh nein, du kommst schon wieder auf ein Fliegenfeld.
2: Also, eins, zwei, drei.
3: Oh.
2: Stimmt, ich ziehe eine Fliegenkarte. So. Mal sehen, was draufsteht. Du bist zu Gast bei einem Spinnenfreund und erhältst zwei Fliegen zum Tee. Gehe auf das Feld deines Gegners und ziehe von ihm zwei Fliegen ein.
3: Haha, super. Ah, nicht schon wieder.
2: Achtung, ich komme. Los, Long John, her mit den Fliegen.
3: Nein.
2: Hä? Nein, geht nicht. Spiel ist Spiel. Gib mir die Fliegen.
3: Aber ich habe nur noch so wenige.
2: Mann, Kater, jetzt sei doch kein Spielverderber.
3: Also schön, bitte sehr.
2: Okay.
3: Wenigstens musstest du ein paar Felder zurück, um zu mir zu kommen.
2: Macht nix. So, ich habe so viele Fliegen, dass ich sie gegen eine Windkarte tauschen kann. Und das mache ich jetzt auch. So 10 Fliegen gegen eine Windkarte. Okay, also. So. So, bitte sehr, eine Windkarte.
3: Zeig her, du schummelst. Das sind keine 10 Fliegen, es sind nur 9.
2: Es sind 10, ich schummel doch nicht. Wenn man schummelt, macht das Spielen überhaupt keinen Spaß.
3: Ach.
2: So, Windkarte. Was steht drauf? Der Wind treibt dich 5 Felder nach vorn. Ha, super. Und 1, 2, 3, 4, 5. So, du bist dran.
3: Ah, gib mir die Würfel. Danke sehr. Bitte 2 Sechsen. Bitte 2 Sechsen. 8. Oh, nun ja, wenigstens etwas. Du bist dran.
2: Aber du hast doch eine 8 gewürfelt. Du darfst noch einmal würfeln.
3: Oh, das stimmt ja. Ja, na gut. Oh, eine 5 und eine 6.
2: Du kommst hier hin. Guck mal, auf das Wetterkartenfeld.
3: Na, mal sehen, was mir das Wetter beschert. Hoffentlich bläst mich eine kräftige Böe direkt ins Ziel. Oh, nicht doch.
2: Na, lies vor.
3: Oh, Regen hat dein Spinnennetz zerstört. Du konntest nur die Hälfte deiner Fliegen retten. Das darf doch nicht wahr sein. Jetzt muss ich die Hälfte meiner Fliegen abgeben.
2: Also du hast wirklich kein Glück, Dicker.
3: Was für ein dämliches Spiel.
2: Das sagst du doch nur, weil ich gewinne.
3: Noch hast du nicht gewonnen.
2: Aber bald. Ich kann überhaupt nicht verstehen, warum jemand dieses geniale Spiel verkaufen wollte. Das kann ich einfach nicht verstehen. Ich liebe Schummelspinne. Es macht so viel Spaß.
3: Mitnichten.
2: Hast du deine Fliegen zurückgegeben?
3: Hab ich.
2: Okay, gut, dann bin ich jetzt dran. Oh, jetzt nicht. Okay. Oh, 5. Ich komme auf ein Wetterfeld. Ich darf eine Wetterkarte ziehen. Okay.
3: Willst du nicht rangehen?
2: Ah, von wollen kann gar keine Rede sein, aber ich muss. Okay, pass auf. Nichts anfassen, Dicker. Alles klar?
3: Ah.
2: Hallo, hier ist Figarino. Wer ist dort? Bärbel. Nein, im Moment kann ich nicht. Ich gewinne gerade. Long John und ich spielen Schummelspinne.
3: Das ist gut. Na dann?
2: Das habe ich auf so einem Online-Flohmarkt gekauft. Müssen wir unbedingt auch mal spielen.
3: Ja, die ist gut.
2: Ja, ich melde mich dann. Gut, bis später, Bärbelchen. Alles klar.
3: Ja,
2: es
3: ja.
2: Kann weitergehen. Also.
3: Wo wollte sich Bärbel mit dir treffen?
2: Ja, aber ich spiele lieber mit dir Schummelspinne. So. Wo war ich gerade?
3: Naja, du musst, ich meine, du darfst eine Wetterkarte ziehen.
2: Ah, genau. Okay, na dann. Oh nein.
3: Nichts Gutes?
2: Überhaupt nichts Gutes. Unwetter.
4: Ein Sturm hat deinen Baum gefällt. Du verlierst alle Fliegen.
3: Oh, nicht doch.
4: Oh, so ein Mist mit Mütze.
3: Jetzt her damit, her damit.
4: Nein, die Fliegen, die bekommst aber nicht du. Die kommen zurück in die Fliegenkiste.
2: So.
4: Also, du bist dran.
3: Was ist denn jetzt? Hat dich der Hornfisch gepiekt? Was machst du denn da hinten? So schlimm ist das doch auch nicht, dass du deine Fliegen abgeben musst. Es ist doch nur ein Spiel.
5: Oh, bitte hör auf damit, Long John. Wie immer du das machst, bitte hör auf.
3: Aber ich mache doch gar nichts.
5: Und bitte bewege dich nicht. Das sieht so eklig aus. Ich dreh durch.
3: Eklig? Sagt man so etwas zu seinem besten Freund? Ja gut, mein Bäuchlein, das schwabbelt vielleicht ein wenig hin und her, wenn ich mich bewege. Aber eklig ist das keineswegs.
5: Ich würde ja so gern wegsehen, aber ich kann nicht.
3: Es ist sogar recht hübsch, wenn ich es recht bedenke. Schwipp, schwapp. Nanu, wo kommen denn die Beine her? Ich glaube, ich spinne. Ich habe ja viel mehr als sonst. Das gibt's ja nicht. Wo ist denn mein schöner Schwanz? Und warum kann ich meinen Kopf nicht mehr drehen? Hilfe! Hilfe!
5: Also wenn du dich bewegst, krieg ich Gänsehaut.
3: Ich fühle mich verwandelt. Was ist geschehen, Fahrradschrauber?
5: Long John, ich sage es ja nicht gerne, aber du bist eine ganz große, dicke, schwarze Spinne.
3: Was? Ich will das nicht.
5: Ja, glaubst du, ich will das? Nein, nein, nicht bewegen. Bitte beweg dich nicht. Bleib einfach still sitzen.
3: Tu etwas. Ich bin mir ja selbst nicht geheuer.
5: Kater, ich weiß überhaupt nicht, was ich jetzt machen soll. Ich versuche erstmal nicht mehr zu zittern, okay?
6: Manche Leute haben eine Heidenangst vor ihnen, andere finden sie nur unangenehm und sehr wenige Menschen lieben sie von ganzem Herzen. Spinnen. Aber warum sind Spinnen eigentlich so unbeliebt? Liegt es an ihren 8 Beinen? Oder daran, dass sie bis zu 8 Augen haben können? Oder an ihrer kribbeligen, schnellen Art zu laufen und plötzlich da zu sein? Ist die Spinnenangst ein Überbleibsel aus grauer Vorzeit oder doch eher anerzogen? So viele Fragen und nur eine Antwort. Pfui, Spinne!
3: Kannst du nicht zu mir herkommen und mich auf den Arm nehmen?
5: Was? Nein!
3: Oh, Schicksalsschlag.
5: Och, jetzt wein doch nicht, Long John. Boah, siehst du verwunschen aus.
3: Was ist nur geschehen? Wieso habe ich mich in eine Spinne verwandelt?
5: Ich habe doch keine Ahnung. Hast du was gegessen?
3: Schon seit Ewigkeiten nicht mehr. Es gibt ja in diesem Fahrradladen hier kein Abendbrot. Mir ist nach einer gar saftigen Fliege.
5: Hast du vielleicht eine von den Spielfliegen genascht?
3: Mitnichten. Ich esse doch kein Plastik. Ich bin eine Katze und kein Hund.
5: Du bist eine Spinne.
3: Oh, hilf mir, Himmel. Wie ist das nur geschehen? Gewiss ist dein Spiel daran schuld.
5: Hä? Wieso soll denn das Spiel schuld sein?
3: Irgendetwas muss meine Verwandlung ja ausgelöst haben. In welch kafkaeske Lage hast du mich gebracht?
5: Ja, Kater, toll. Es ist immer dasselbe. Irgendetwas läuft schief und ich soll daran schuld sein.
3: Das können wir als Regel ebenso stehen lassen. Habe ich viele Beine? Ich will keine Spinne sein.
5: Okay, okay. Kannst du bitte einfach nicht laufen? Du hast keine Ahnung, wie garstig das aussieht.
3: Ich werde mich jetzt in eine Ecke verkriechen und dort vor mich hin darben, damit du mich nicht siehst. Und wenn ich verendet bin, dann sauge mich einfach weg. Nein, vergiss es. Eine Spinne von meiner Größe passt nicht in den Staubsauger.
5: Long John, was redest du denn da für einen Käse? Spinne hin oder her, ich will nicht ohne dich sein. Das weißt du doch.
3: Normalerweise ja. Aber da habe ich ja auch meine unbeschreiblich schöne, elegante und stattliche Katzengestalt. Nun jedoch bin ich das, was du am meisten fürchtest.
5: Na komm, du hast dich ja nicht in Frau Sparbrot verwandelt.
3: Du versuchst tatsächlich, mich zum Lachen zu bringen. Wie lieb von dir.
5: Tja, ich hab dich halt lieb. Aber auch als Spinne.
3: Im Märchen wäre das jetzt der Moment, in dem der Fluch gebrochen wäre und ich mich zurückverwandeln würde.
5: Oh, Kater.
3: Oh, Figarino.
5: Halt, stehen bleiben. Nein, sorry, schmusen geht nicht. Noch nicht. Gib mir einfach noch ein bisschen Zeit. Morgen schaffe ich es vielleicht, dich anzufassen.
3: Erstens, kannst du noch nicht einmal hinsehen, wenn ich laufe? Und zweitens, habe ich nicht vor, morgen noch eine dicke schwarze Spinne zu sein. denn irgendwann muss ich etwas zu mir nehmen. Und wenn ich auch nur eine einzige Fliege esse, verliere ich den Respekt vor mir selbst.
5: Solange du nur in Erwägung ziehst, Fliegen zu essen. Es würde mich nicht überraschen, wenn so eine große fette Spinne auf ganz andere Lebewesen Appetit hätte.
3: Du meinst, es könnte mich vielleicht nach Fahrradschraubern gelüsten?
5: Okay. Wir müssen daran arbeiten, dich zurückzuverwandeln. Und zwar so schnell wie möglich.
3: Ja, aber wie?
5: Für deine Verwandlung muss es doch einen Grund geben.
3: Wie messerscharf geschlussfolgert.
5: Wann hast du denn angefangen, dich seltsam zu fühlen?
3: Als du mir gesagt hast, dass ich eine Spinne bin?
5: Ja, dann ging es dir also heute Morgen noch gut.
3: Ich war vielleicht etwas hungrig, aber...
5: Das bist du immer. Hunger ist kein Anhaltspunkt.
3: Ja, da hast du nicht unrecht.
5: Also, was haben wir heute gemacht?
3: Wir haben auf den Postboten gewartet und uns aufs Spiel gefreut. Und um die Zeit des Wartens zu verkürzen, hast du an ein paar Rädern herumgebastelt.
5: Ich habe gearbeitet.
3: Ja, so nennst du das. Du hast also gearbeitet und ich habe mich um mich selbst gekümmert, wie immer.
5: Und dann kam der Postbote.
3: Ja, vorher kam noch eine Kundin.
5: Ha, stimmt. War die seltsam?
3: Mitnichten. Es war eine freundliche Frau.
5: Könnte sie dich am Ende in eine Spinne verwandelt haben?
3: Sie hat mich gestreichelt, ganz nett und sanft.
5: Ja, sie könnte sich aber auch nur verstellt haben.
3: Aber warum sollte sie mich verwünschen? Warum ausgerechnet mir so etwas Furchtbares antun? Und außerdem habe ich mich doch erst ein paar Stunden später verwandelt. Ja. Das müsste dann schon eine Verwünschung mit Zeitverzögerung gewesen sein.
5: Ja, stimmt. Dann hat sie wohl eher nichts mit deiner Verwandlung zu tun. Kam sonst noch wer?
3: Nur der Postbote. Er hat das Spiel gebracht und wir haben aufgeregt das Paket aufgerissen.
5: Oh ja, wir haben uns gefreut wie Bolle und wir haben sofort angefangen zu spielen.
3: Ja. Und damit haben wir nicht aufgehört bis zu meiner Verwandlung.
5: Och, Long John Silver.
3: Du kannst mich Long John Samsa nennen.
5: Moment, Dicker, wir haben doch aufgehört zu spielen.
3: Ach ja?
5: Ja, ich habe uns zum Mittagessen Geflügelwürstchen geholt. Vielleicht war damit etwas nicht in Ordnung.
3: Verwunschene Würstchen? So etwas habe ich ja noch nie gehört.
5: Also...
3: Außerdem haben sie hervorragend und so gar nicht verwünschend geschmeckt.
5: Wieso sollte der Fleischermeister auch Würstchen verkaufen, die seine Kunden in Insekten verwandeln?
3: Entschuldigung. Spinnen sind mitnichten Insekten, sondern Spinnentiere.
5: Das ist doch jetzt ganz egal.
3: Bildungslücken und Bildungsfehler sind nie egal. Sie sollten stets schleunigst ausgemerzt werden. Und damit basta.
5: Okay, Spinnen sind keine Insekten.
3: Richtig.
7: Wenn ich an das Thema Spinnen denke, dann bekomme ich immer so eine Gänsehaut. Denkt man an Harry Potter oder an Halloween. Überall stehen sie irgendwie für Angst und Schrecken und auch für Ekel. Aber wenn ich mich jetzt mal hinterfrage, dann kann ich gar nicht genau sagen, warum ich mich vor ihnen ekle. Und das geht nicht nur mir so.
8: So, wenn mir so eine große Spinne entgegenkommt, dann haue ich schon ab. Aber wenn da so eine kleine kommt, dann nehme ich die mal auf ein Küchentuch und tue die raus auf dem Balkon sitzen oder so. Sie sehen einfach nicht so appetitlich aus.
7: Um das mal genauer rauszufinden, bin ich zu Dr. Peter Jäger gefahren. Er hat sogar beruflich mit Spinnen zu tun, denn er forscht am Senckenberg-Institut in Frankfurt und hat mich eingeladen, meine Spinnenangst mal auf die Probe zu stellen.
9: Ja, ich bin sehr gespannt.
10: Ich bin nicht
9: der größte Spinnenfan.
10: Ja, hier wohnt Twinsie.
9: Aber die ist ja auch gar nicht so groß jetzt. Ich habe sie mir größer vorgestellt, muss ich sagen.
10: Total winzig.
9: Und jetzt sieht sie auch eher flauschig aus. Auf jeden Fall gar nicht böse, mehr so tapsig.
10: Tapsig und eher so ruhig halt, ne?
9: Ja.
10: Und warum kam da jetzt erst so ein...
9: Ich weiß nicht, ich finde die Bewegungen, die lösen in mir irgendwie so ein bisschen...
10: Ja.
9: Angst, Ekel.
10: Spinnen haben einfach dieses komische Image und das kriegen sie ganz schlecht los.
9: Mhm.
10: Aber wir arbeiten heute dagegen.
9: Na klar.
10: Also nicht ansprechen, nicht anpusten, dass die Spinne sich wohlfühlt und keinen Fluchtreflex da spürt und dann losrennt, weil dann fängst du auch an zu zittern, wegzuziehen und das wollen wir nicht.
9: Twinsie, wir versuchen beide ruhig zu bleiben.
10: Ja, also diese Reaktionen sind erstmal auch normal. Mhm. Wenn ein Tiger auf einen zuliefe, würde man auch vielleicht weggehen, ne? Schnell, möglichst. Und die Twinsie, man muss sich jetzt immer vorstellen, wir haben sie gerade in ihrem Schlaf da gestört, ja, und jetzt weiß nicht, was los ist, so hell auf einmal. Ja.
9: Oh, die ist ganz weich.
10: Ja, natürlich.
9: Okay, das fühlt sich total unreal an.
10: Ist aber trotzdem real. Diese weichen Beine kommen daher, dass die Vogelspinnen ganz viele kleine Hafthaare haben.
9: Ja.
10: Das sind so Hafthaarpolster, mit denen sie auch an so Glas hoch können oder glatten Blättern im Urwald.
9: Total weich, total, auch gar nicht kalt. Ich habe mir das ganz kalt vorgestellt.
10: Die Vogelspinnenbeinhaptik ist halt eine sehr warme.
9: Total, ja.
10: Ja, genau.
9: Sie krabbelt gerade meinen Arm hoch und ich
10: ist alles okay.
9: Hab keine Panik.
10: Vogelspinnen haben nicht so gut ausgeprägte Muskeln wie die hiesigen Spinnen, also Hausspinnen, Wolfsspinnen. Also die können viel länger rennen damit, unsere Spinnen.
9: Ja.
10: Und das liegt daran, dass die in den Muskelzellen weniger diese kleinen Kraftwerke haben, die heißen Mitochondrien. Und die Vogelspinnen haben halt weniger davon, deswegen haben die nicht so eine Ausdauer. Mhm. Deswegen sitzt die da gerade.
9: Okay.
10: Das kann Stunden.
9: Auf meiner Hand.
10: Ja.
9: Wir würden jetzt ja nicht in unserem Keller einer Vogelspinne begegnen. Was für Spinnen begegnen wir denn jetzt so in der Waschküche?
10: Die häufigen bei uns, das ist natürlich die Hausspinne. Das sind auch diejenigen, die so groß sind, die dann in Waschbecken oder in Badewannen mal reinfallen und dann nicht mehr rauskommen, wo sich viele erschrecken. Alle Spinnen bei uns, die es im Haus gibt, sind absolut ungefährlich für uns. Ja, die kann man entweder mit der Hand, wer sich traut, oder eben auch mit dem Glas und Bierdeckel fangen, raussetzen und dann fühlen die sich auch draußen wohl. Dann haben wir noch die Zitterspinne zum Beispiel. Die sieht ein bisschen aus wie ein Weberknecht, wird gerne verwechselt. Weberknechte sitzen normalerweise draußen, wenn man sie gut sehen kann, an der Mauer, an der Hauswand, sonnen sich. Und so eine Zitterspinne, die hängt normalerweise in Räumen mit ein bisschen Luftfeuchtigkeit, höhere Luftfeuchtigkeit wie Badezimmer, Keller oder sonst was, machen Netze im Gegensatz zu Weberknechten und hängen da halt und zittern dann auch so, wenn man die anpustet, ist ganz lustig. Und machen aber auch nichts. Ne? Außer, dass sie natürlich irgendwelche, genau wie alle Spinnen im Haus, irgendwelche Viecher wegfressen, die uns nicht so gefallen. Mehlmotten, Trauermücken, die jetzt gerade mit der Blumenerde viel verbreitet werden. Und all so Sachen, ne,
9: die also man nicht braucht. Also sind die eigentlich Mücken. Super, super nützlich.
10: Ja, natürlich, klar. Wer so ein lebendiges Moskitonetz, also ein Kreuzspinnennetz zum Beispiel, vorm Fenster hat, der wäre ja schön blöd, das wegzumachen. Weil ich frage immer, was willst du denn haben? Mückenstiche oder so ein Netz vor der Tür? Ne, oder vom Fenster? Und dann ist eigentlich klar, was man sagt. Und diejenigen, die jetzt Angst haben, die mögen das nicht so klar empfinden. Klare Sache, ja. Die finden Spinnen natürlich irgendwie eklig aus bestimmten Gründen. Aber erstmal können die nichts dafür. Keiner kann was für seine Spinnenangst. Man sollte auch solche Menschen nicht auslachen oder die ärgern oder so, sondern einfach helfen, dass sie die Spinnen wieder irgendwie ertragen können oder mögen sogar. Und das geht manchmal, indem man schöne Geschichten erzählt. Zum Beispiel gibt es auch im Haus eine Spinne, die nachts rumschleicht, das hört sich erstmal ganz, ganz fies an, aber die ist so klein, die sehen die meisten gar nicht. Die ist mit Beinen ungefähr einen Zentimeter. Die spuckt einen giftigen Leim aus, das hört sich auch wieder ganz schlimm an, aber die spuckt den natürlich nur auf ganz kleine Insekten. Aber das ist total faszinierend, dass es sowas bei uns gibt. Wenn man mal hingucken würde und das wirklich sehr viel interessiert, kann das so toll sein, selbst bei uns zu Hause. Ja, aber nach dieser Sendung werden wahrscheinlich viel mehr hingucken. Ne?
9: Ich denke auch.
10: Ja.
4: Jetzt habe ich den Faden verloren. Toll.
3: Der Fleischer?
4: Hä?
3: Wieso sollte der Fleischer Würstchen verkaufen, die seine Kunden in Spinnentiere verwandeln? Das war die korrigierte Version.
4: Wir gehen mal davon aus, die Würstchen waren es nicht.
3: Während des Essens haben wir weitergespielt.
4: Und ich war dabei zu gewinnen.
3: Ich glaube ja wohl, ich spinne. Ich war dabei zu gewinnen.
4: Aber du hattest schon fast keine Fliegen mehr. Dann hat Bärbel angerufen. Genau, dann hat Bärbel angerufen.
3: Und dann hat eine Wetterkarte deinen Baum umgeworfen und du musstest alle Fliegen abgeben. Also, wer war dabei zu gewinnen? Das war ja wohl eindeutig ich.
4: Und dann habe ich zu dir hingesehen und du warst eine Spinne.
3: Und das bin ich noch. Ja.
4: Also glaub mir eins, das habe ich nicht vergessen. Du hast dich nach meinem Telefonat mit Bärbel umgeformt. Wir können also davon ausgehen, dass die Ursache dafür... Was machst du denn?
3: Ich würde mich gern in meinen Katzenkorb legen.
4: Okay, verstehe. Aber lass mich zuerst weggucken, ehe du weiterläufst. Du bist so groß.
3: Oh.
4: Und es sieht so derartig krass aus, wenn du läufst.
3: Also schön.
4: Okay, jetzt kannst du.
3: Ich bin in meinem Katzenkorb, Spinnenkorb.
4: Puh.
3: Du kannst wieder gucken.
4: Jetzt habe ich schon wieder den Faden verloren.
3: Ich könnte dir einen Faden spinnen.
4: Mach bloß keine Faxen, Kater. Also spinnigere Aktionen als das Laufen halte ich nicht aus.
5: Wenn du dich jetzt noch irgendwo abseilst, dann falle ich in Ohnmacht.
3: Keine Sorge, ich liege hier in meinem Korb und tue nichts als zu warten.
5: Hilf mir doch mal beim Nachdenken.
3: Das mache ich, nebenbei. Nur komme ich zu keiner Lösung. Ich verstehe einfach nicht, warum mir das passiert ist. Es kam so plötzlich. Es hat sich nicht angekündigt.
2: Deswegen denke ich ja, dass die Ursache dafür irgendwo in der Zeitspanne vom Anfang meines Telefonats bis zu dem Moment, in dem wir weitergespielt haben, liegen muss.
3: Ja, aber es ist ja während dieser Zeit nichts geschehen. Ich habe ja nichts getan. Ich habe gesessen und gewartet und dann hatte ich die Idee, die Wetterkarte auszu... Ach, herrje, ich habe nichts gesagt.
2: Long John? Was war das gerade mit der Wetterkarte?
3: Nichts.
2: Du hattest die Idee, die Wetterkarte auszu... Auszuwas? Auszuwaschen? Auszustechen?
3: Auszumachen?
2: Auszutauschen, nicht wahr? Du hast geschummelt, gib es zu.
3: Ich hatte nur noch so wenige Fliegen und du hattest immer nur Glück. Ich wollte, dass du auch einmal Fliegen abgeben musst.
2: Dicker, man schummelt nicht beim Spielespielen.
3: Ich hatte keine andere Wahl. Ich musste doch meinem Glück auf die Sprünge helfen. Ich wollte doch gewinnen.
2: Ja, aber wenn man durch Schummeln gewinnt, dann hat man doch nicht in Wirklichkeit gewonnen.
3: Aber selbstredend hat man in Wirklichkeit gewonnen. Wo denn sonst? In einem Paralleluniversum vielleicht?
2: Ein Spiel hat Regeln, damit man sich daran hält. Wer schummelt, ist raus.
3: Nur wer sich erwischen lässt. Es ist vollkommen legitim zu schummeln, wenn es keiner bemerkt. Denn wenn du nicht weißt, dass ich geschummelt habe, habe ich für dich nicht geschummelt. Das ist wie mit dem Vogel, der aus dem Nest fällt, ohne dass es jemand bemerkt. Er sitzt noch da drin.
5: Also, Kater, jetzt spinnst du aber wirklich rum.
3: Ja, ja, reibe nur weiter Salz in meine Wunden.
2: Na klar, das ist es.
3: Was ist was?
2: Du hast geschummelt und deshalb bist du zur Spinne geworden.
3: Das könnte dir so passen. Bin ich nicht.
2: Wie heißt das Spiel?
3: Ja, spinn ich?
2: Sag ich doch.
3: Dieses rachsüchtige Spiel hat mich verzaubert, weil ich mich nicht an seine Regeln gehalten habe? Weil ich ein Querdenker bin? Und es ist alles deine Schuld.
2: Du hast doch die Regeln gebrochen und die Wetterkarten ausgetauscht, damit ich meine Fliegen abgeben muss. Ja,
3: wärest du nicht dabei gewesen zu gewinnen, hätte ich nicht schummeln müssen. Oh. Seien wir doch ehrlich, so sieht es nämlich aus.
5: Also, okay, es bringt uns hier überhaupt nicht weiter, wenn wir uns streiten. Wir müssen überlegen, wie wir dich wieder zur Katze kriegen. Das ist das Ziel. Schon vergessen?
3: Wenn tatsächlich der Grund für meine Veränderung mein Schummeln ist, dann müssen wir das Spiel eventuell noch einmal spielen. Ohne Schummelei.
5: Ach du liebe Lotte, wir spielen das Spiel doch schon seit Stunden. Wenn wir noch einmal anfangen, dann sitzen wir bis morgen Mittag hier. Mindestens.
3: Ja, warte. Von vorne zu spielen wäre nicht folgerichtig. Wenn ich genau bei diesem Spiel durch mein Schummeln und deine Schuld zur Schummelspinne geworden bin, dann kann auch nur genau dieses Spiel das rückgängig machen.
5: Oh, ja, das klingt einleuchtend. Am Ende bleibst du eine Spinne, wenn wir nur von vorne anfangen zu spielen. Wir müssen dort einsteigen, wo wir waren, bevor du an dem Stapel mit den Wetterkarten rumgemacht hast.
3: Frisch ans Werk.
5: Bist du verrückt geworden? Du kannst doch nicht einfach so schnell losrennen mit deinen 8 Beinen.
3: Hä? Wie soll ich denn sonst an den Tisch zum Spielbrett gelangen? Möchtest du mich tragen?
5: Alles bloß das nicht. Also, ich fasse dich nur an, wenn du dich nicht wieder zurückverwandeln lässt, okay?
3: Male mal den Teufel nicht an die Wand. Dreh dich um, damit ich zum Tisch eilen kann.
5: Na gut, okay. Du kannst.
3: Ich bin da. Worauf wartest du denn?
5: Ja, gib mir mal einen kleinen Moment. Ich muss mich mit einer Spinne an einen Tisch setzen. Das ist schwieriger, als du denkst.
3: Jetzt komm schon, ich will nicht ewig eine Spinne bleiben.
5: Oh Mann, und so eine fette.
3: So fett bin ich nun auch wieder nicht.
5: Doch, Long John, das bist du. Aber ich komm schon. Ach, du liebes Bisschen. Ich hab Gänsehaut am ganzen Körper.
3: Setze dich.
11: In unseren Breitengraden ist die Angst vor Spinnen in mehr oder minder ausgeprägter Form keine Seltenheit. Je größer die Spinne, desto größer auch die Furcht und der Ekel vor ihr. Allerdings empfindet nicht die gesamte Weltbevölkerung diese Abscheu den achtbeinigen Krabbeltieren gegenüber. Im Gegenteil. In einigen Gegenden der Welt findet man Spinnen nicht widerlich, sondern lecker. Gebraten, frittiert oder auch am Spieß. Guten Appetit.
5: Stehen mir die Haare zu Berge? Boah, du siehst so unheimlich aus. Entschuldige, aber es ist so.
3: Würdest du die Güte und Größe aufbringen, das Spiel zurückzuversetzen?
5: Nee, aber nur wenn du deine acht Beine da lässt, wo sie sind. Gott, wehe, du fasst mich an.
3: Wenn du wüsstest, was das für Wunden schlägt.
5: Die Karte, die du für mich oben auf den Stapel gelegt hast, damit ich sie ziehe, hast du die von ganz unten im Spiel genommen?
3: Nein, es war die zweite Karte von oben.
5: Gut, dann lege ich die jetzt wieder an die zweite Stelle im Stapel. So. Dann gibst du mir jetzt bitte meine Fliegen wieder. Die hast du alle in die Fliegenschachtel zurückgelegt.
3: Nein, habe ich nicht. Ich habe unauffällig die Hälfte davon behalten. Hier.
5: Yeah. Ist schon gut. Alles in Ordnung. Danke, Long John. Müssen wir sonst noch etwas rückgängig machen?
3: Nein. Du musst jetzt einfach eine Wetterkarte ziehen, dann flüchten sich 20 Fliegen vor dem Regen in dein Netz und du darfst außerdem 15 Felder weitergehen.
5: Woher weißt du denn, was auf der Wetterkarte steht?
3: Weil ich sie mir natürlich angeschaut habe, bevor ich die andere für dich auf den Stapel gelegt habe.
5: Okay. Ich ziehe sie trotzdem.
3: Also,
5: es steht drauf, ein Fliegenschwarm flüchtet vor dem Regen und verfängt sich in deinem Netz. Ziehe 20 Fliegen ein und rücke gestärkt 15 Felder nach vorn. Also, eins,
3: also,
5: zwei.
3: Also, Fahrradschrauber, musst du jetzt wirklich jedes Feld einzeln ziehen? Du siehst doch ganz genau, dass du nur noch 11 Felder vom Ziel entfernt bist. Stell deine Spinnenfigur ins Ziel und fertig ist der Lack.
5: Drei,
3: also,
5: vier, fünf.
3: Ich kann dir beim Setzen deiner Spinne auch beschleunigend helfen. Und ich habe keine Pfoten.
5: 10, 11. Gewonnen! Sorry, Dicker. Kater, du bist ja wieder du selbst.
3: Glücksgeschick. Mein Plan ging auf. Ich bin keine garstige Spinne mehr. Ich bin wieder ein Kater, wie er schöner nicht sein könnte.
5: Oh, Long John, ich bin ja so froh. Jetzt kann ich dich endlich wieder anfassen und muss nicht mehr wegsehen, weil ich es so eklig finde, wie du dich bewegst. Aber wieso denn dein Plan? Ich bin ja wohl auf die Idee mit dem Spiel gekommen.
3: Mitnichten?
5: Doch, ich!
3: Lassen wir das und freuen wir uns, dass ich zum Abendessen nun keine Fliegen verspeisen muss. Sieh mich an, ich bin wieder so bezaubernd. Ich könnte mich vor lauter Liebe selbst küssen. Zum Anbeißen. Apropos, wann wollen wir schmausen?
5: Wenn wir das Spiel weggeräumt haben, decken wir sofort den Tisch.
3: Du meinst, wenn wir es weggeworfen haben?
5: Was? Ich soll dieses geniale Spiel wegwerfen? Das hat mir so viel Spaß gemacht.
3: Willst du etwa riskieren, dass ich mich noch einmal verwandle?
5: Ja, wenn du beim Spielen nicht schummelst, dann verwandelst du dich auch nicht.
3: Aber das Schummeln gehört zum Spielen dazu.
5: Ich will das Spiel unbedingt mal mit Bärbel spielen. Bärbel wird es lieben.
3: Aber was, wenn Bärbel dich behumst und zur Spinne wird? Oh. Was dann, frage ich?
5: Also Bärbelchen wäre bestimmt eine putzige kleine Spinne.
3: Eine putzige kleine Spinne?
5: Ja, so mit Zopf und Blümchenhalstuch und sowas. Total niedlich.
3: Putzig? Niedlich? Was hat sie, was ich nicht habe?
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1: Kamrat setzt die rosa-rote Brille ab. Durch die gucken wir, wenn wir jemanden so richtig gern haben. Da fallen uns die ganzen kleinen Macken meist nicht auf. Kamrat will aber lieber alle Facetten seiner Lieblingsmenschen erleben und singt genau darüber in Love Sober. So wie wir es von dem Wuppertaler kennen, ist das wieder ein Refrain, der nicht mehr aus dem Kopf geht. 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
1: Auch wenn das K in K-Pop für Korea steht, ist die Musik so beliebt, dass sich mittlerweile auch Künstlerinnen und Künstler aus anderen Ländern am Genre versuchen. Besonders erfolgreich damit sind Cat's Eye aus Los Angeles, die sich als Global Girl Group mit Mitgliedern aus den USA, Philippinen, der Schweiz und Südkorea bezeichnen. In ihrem neuen Song Animals geht es darum, mutig zu sein, Spaß zu haben und einfach man selbst zu bleiben. Manchmal darf man eben einfach alle Sorgen vergessen und das Leben feiern.

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1: Bei Bunt läuft's gerade richtig gut. Er war schon auf einem riesigen Festival in den USA unterwegs und hat in Nord- und Südamerika aufgelegt. Jetzt kommt auch noch die offizielle Fußballhymne der deutschen Nationalmannschaft von ihm. Für den Song Nie allein hat er sich Unterstützung von Sänger JBS aus Ibbenbüren geholt. Mit seiner warmen Stimme passt er perfekt zu dem gefühlvollen Sound. Zusammen feiern sie Zusammenhalt, Community und Optimismus.
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1: Lea zeigt mit Chemie eine neue, frechere Seite von sich, aber es geht trotzdem voll ums Gefühl. Im Song geht es um eine Person, die man einfach nicht vergessen kann, auch wenn man weiß, dass es schwierig wird. Man schreibt Nachrichten, die man vielleicht lieber nicht schicken sollte und erlebt Momente, die einen total durcheinander bringen. Der Sound ist cooler Pop, locker und richtig nah dran am echten

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1: Bei Young Pep werden gerade alle Träume wahr. Der Leipziger Rapper ist schon seit Jahren Fan von Kid Capri aus Bremen und hat seine Musik oft gehört. Jetzt haben sie einfach einen gemeinsamen Song. Wie es dazu gekommen ist, erzählt Young Pep in Ganz oben. Kid Capri spricht darüber, dass es in der Musik manchmal sehr schnell geht und viel Druck entstehen kann. Und dass nicht immer alles echt wirkt.

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1: Es gibt eine neue Stimme aus Großbritannien, die ihr unbedingt kennen solltet. Sie gehört Jack Dean. Geboren und aufgewachsen ist er in der malerischen Grafschaft Somerset im Südwesten Englands und hatte da viel Zeit an seinem Sound zu feilen. Anfangs noch durch Coverversionen und nach mit eigenen Melodie- und Textideen. Mittlerweile macht Jack Vollzeit Musik und das mit Partnerin, Freunden und Familie unter einen Hut zu kriegen, ist nicht immer ganz so easy. Deswegen bittet er seine Liebsten im Song Mercy, ein bisschen Nachsicht mit ihm zu haben.

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1: Manchmal braucht man gar keinen Urlaub, um sich wie im Sommer zu fühlen. Ein guter Song kann das auch schaffen. Genau so einen haben Benny Blanco, Selena Gomez und Becky G gemeinsam gemacht. Theo Vido bringt mit seinem fröhlichen Latin-Pop-Sound sofort gute Laune und macht richtig Lust auf Sonne, Eis und Tanzen. Der Song gibt uns außerdem ein Gefühl für Benny Blancos neues Album Hermoso.

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1: Santa würde die Kinderradionacht am liebsten jeden Tag feiern. Nachts wach bleiben, Abenteuer erleben und von den besten Freundinnen und Freunden träumen. Das wäre genau ihr Ding. Davon singt sie auch in BFFI, Beste Freunde für immer, ihrem Lied zur ARD Kinderradionacht 2026. Die hört ihr am 27. November im Radio und in der ARD Sounds unter dem tollen Motto Unzertrennlich. Die ARD Kinderradionacht feiert die Freundschaft.

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1: Die nächste Dua Lipa kommt vielleicht aus Österreich und sie heißt Stella Maria. Diese Lady hat mit 10 Jahren schon die Musik für sich entdeckt. Das Singen hat ihr nämlich dabei geholfen, ihre Asthmaerkrankung zu bewältigen und ist ganz schnell zu ihrer großen Leidenschaft geworden. Mit mittlerweile 16 schreibt sie Songs über persönliche Erlebnisse und auch mal schwierige Gefühle und Erfahrungen. Trotzdem klingt ihr neuer Song Following You nach Wassereis, nach Tanzeinlagen unter der Disco-Kugel und Freiheit.

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1: Kennt ihr dieses Gefühl, wenn gerade irgendwie alles gleichzeitig passiert? Schule, Hobby, Erwartungen und man sich einfach mal einen Moment wünscht, in dem der Kopf leise wird. Genau dieses Gefühl hat Sero in seinem ersten Song eingefangen. Bevor Sero sich der Musik gewidmet hat, spielte er Basketball in der Oberliga für die Uni Riesen. Jetzt singt der 19-Jährige in Wie man tanzt von der Sehnsucht nach Leichtigkeit und von Menschen, die es schaffen, dass man den ganzen Stress für einen Augenblick vergisst.

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1: Gracie Abrams macht gute Laune mit tiefgründigen Themen in Look at My Life. In ihrem neuen Song singt die Amerikanerin darüber, wie wichtig es ist, auf sich selbst zu achten, wenn einem alles ein bisschen zu viel wird. Gracie zeigt damit, dass auch berühmte Menschen mal schwierige Phasen haben können. Und genau das macht ihre Songs für viele so besonders. Sie wirken ehrlich und erzählen Geschichten aus dem echten Leben. Den Song findet ihr auch auf ihrem neuen Album Daughter from Hell.

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1: Sahide macht sich zu ihrem Geburtstag einfach selbst ein Geschenk, und zwar einen neuen Song. Der heißt Sweet 16. Der Track hat einen coolen Dance-Pop-Beat, zu dem die Berlinerin locker rappt und jede Menge Party-Vibes versprüht. In Sweet 16 geht's um Geburtstag feiern, Blitzlichter, die ersten großen Freiheiten und das glitzernde Leben wie ein echtes It-Girl.

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1: Es gibt Tage, da möchte man sich am liebsten drinnen verstecken und dann wieder Tage, an denen man einfach raus will, um das Leben zu genießen. Für genau solche Momente haben wir jetzt Another Drink von Marshmello und der Sängerin Kelsey Ballerini. Hier treffen fröhliche Dancebeats auf Country-Musik aus den USA. Klingt erstmal ungewöhnlich, passt aber richtig gut zusammen. Kelsey Ballerini ist schon ein großer Star in der Country-Pop-Welt und sorgt mit ihrer Stimme für echtes Sommerfeeling. Also schnappt euch euer Lieblingsgetränk und lehnt euch entspannt zurück.
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1: Wir fahren Zug mit Stella Lefty. In ihrem Song ist die US-amerikanische Singer-Songwriterin nämlich auf dem Weg nach Boston. Im echten Leben eher so mit dem ICE an die Spitze unserer ganz persönlichen Charts. Denn wenn wir diesen Sommer eines brauchen, dann sind es ihr entspannter Vibe, ihre rauchige Stimme und die gute Laune Country-Klänge. Boston fühlt sich an wie bei einer langsamen Dampflokfahrt durch Felder und Wälder, den Kopf aus dem Fenster zu stecken und die warme Sommerluft zu schnuppern.

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1: Bad Chief liefert uns den Groove, hat aber auch eine spannende Botschaft. Im Song Monster geht es darum, genauer hinzuschauen und Menschen nicht nur nach dem ersten Eindruck zu beurteilen. Bad Chief erzählt von der Neugier auf das, was hinter einer Fassade steckt und von dem Wunsch, sein echtes Ich zu zeigen. Für das Musikvideo hat sich Bad Chief niemand geringeren als Maxton Hall-Star Harriet Herbig-Matten, aka Ruby Bell, an seine Seite geholt.